Es ist Montag, es ist der 4. Mai, ihr hört Arabella. Falls ihr euch in München gerne mal per App ein Auto bestellt, dann stellt ihr euch auf eine kleine Änderung ein. Ab dem 1. Juli 2026 gelten für Fahrten mit Anbietern wie zum Beispiel Uber oder Bolt nämlich Mindestpreise. Bedeutet, so ganz billige Kampfpreise soll es dann eben nicht mehr geben. Die Stadt will damit erreichen, dass der Wettbewerb zwischen den Fahrdiensten und den klassischen Taxis wieder etwas fairer wird. Vorgesehen sind künftig 5,13 Euro Grundpreis, dazu 2,43 Euro pro Kilometer auf den ersten 7 Kilometern und danach 2,25 Euro. Jetzt bleiben unterm Strich diese, nennen wir sie mal App-Fahrten, zwar trotzdem günstiger als ein konventionelles Taxi, aber sind eben nicht mehr grenzenlos billig. Das heißt, der Wettbewerb wird fairer. Und auch bei den Taxis selbst wird nachgeschärft. Vor allem längere Fahrten und feste Strecken, wie zum Beispiel von der Innenstadt zum Flughafen, die werden künftig etwas günstiger. Und dann freuen sich hoffentlich alle, die Taxler, die Uber-Fahrer und vor allen Dingen auch die Fahrgäste. Euch einen schönen guten Morgen hier bei uns auf Arabella.

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1: Im Moment ist es wechselnd bewölkt, im Süden stellenweise auch sternenklar. Vereinzelt gibt es auch noch den ein oder anderen Schauer. Die Tiefstwerte liegen zwischen 12 und 4 Grad. Heute zum Wochenstart, da wechseln sich Wolken und längere sonnige Phasen ab. Ab dem Nachmittag ziehen dann aber von Südwesten her einzelne Schauer und Gewitter auf. Die Höchstwerte liegen zwischen 21 Grad am Bodensee und 28 Grad an der unteren Donau.
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1: Ich bin Hendrik Daum. Bundeskanzler Merz hat den Koalitionspartner SPD zu einem fairen Umgang aufgerufen. Merz sagte am Abend in der ARD, in der Union wachse der Unmut über zu große Zugeständnisse. Die CDU müsse in der Regierung klar erkennbar bleiben. Merz rief die SPD zu mehr Kompromissbereitschaft auf. Gleichzeitig erteilte Merz höheren Steuern für Besserverdiener eine klare Absage. Das werde mit der Union nicht gehen, das müsse die SPD wissen. Sollten die USA tatsächlich tausende Soldaten aus Deutschland abziehen, dann sieht der Wehrbeauftragte Otte großen Handlungsbedarf. Er sprach im Spiegel von einer Lücke in der Verteidigungsarchitektur. Deutschland müsse seine Verteidigungsfähigkeit jetzt mehr denn je steigern. Wie viele US-Soldaten abgezogen werden, ist unklar. Vorgestern hieß es erst 5000. US-Präsident Trump hat inzwischen aber von deutlich mehr gesprochen. Bayerns Großstädte sind weiterhin die sichersten in ganz Deutschland. Bei den Städten mit mehr als 200.000 Einwohnern liegt München weiterhin auf Platz 1, das hat das bayerische Innenministerium mitgeteilt. Augsburg verbesserte sich von Rang 3 auf 2. Bei Städten mit mehr als 100.000 Einwohnern rangiert Fürth auf Rang 1 vor Erlangen. WM-Spitzenreiter Kimi Antonelli hat das Formel-1-Rennen von Miami gewonnen und damit seinen dritten Erfolg hintereinander gefeiert. Der Italiener im Mercedes verwies McLaren-Fahrer Lando Norris auf den zweiten Platz und baute seine WM-Führung weiter aus. Dritter wurde Oscar Piastri im zweiten McLaren. Der einzige deutsche Pilot Nico Hülkenberg musste seinen defekten Audi schon nach wenigen Runden in der Garage abstellen.
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1: Im Moment ist es wechselnd bewölkt, im Süden stellenweise auch sternenklar. Vereinzelt gibt es auch noch den ein oder anderen Schauer. Die Tiefstwerte liegen zwischen 12 und 4 Grad. Heute zum Wochenstart, da wechseln sich Wolken und längere sonnige Phasen ab. Ab dem Nachmittag ziehen dann aber von Südwesten her einzelne Schauer und Gewitter auf. Die Höchstwerte liegen zwischen 21 Grad am Bodensee und 28 Grad an der unteren Donau.
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Schönen guten Morgen. Es ist sehr, sehr früh am Montag und ihr hört Arabella. Und das finde ich übrigens eine sehr gute Idee mit den Champagnerduschen auf dem Oktoberfest auf der Wiesn. Da ist es jetzt vorbei. Die Stadt München will diesem Shampoos-Spektakel den Riegel vorschieben. Vor allen Dingen in Zelten wie im Weinzelt oder beim Käfer, wo das immer mal wieder Thema war. Und die Begründung: Das Ganze gilt als zu dekadent, passt nicht zur Tradition der Wiesn und ist am Ende ziemlich unnötige Lebensmittelverschwendung. Ja, Champagner ist ein Lebensmittel. Selbst Wiesnwirt Sebastian Kufler sieht das inzwischen gelassen und sagt, dann soll's die Stadt halt offiziell verbieten, dann ist es auch für alle klar. Heißt also, feiern ja, übertreiben aber nein. Ganz ehrlich, der Stimmung tut das keinen Abbruch. Kommt uns gut durch die Nacht, hier mit uns auf Arabella.

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1: Im Moment ist es wechselnd bewölkt, im Süden stellenweise auch sternenklar. Vereinzelt gibt es auch noch den ein oder anderen Schauer. Die Tiefstwerte liegen zwischen 12 und 4 Grad. Heute zum Wochenstart, da wechseln sich Wolken und längere sonnige Phasen ab. Ab dem Nachmittag ziehen dann aber von Südwesten her einzelne Schauer und Gewitter auf. Die Höchstwerte liegen zwischen 21 Grad am Bodensee und 28 Grad an der unteren Donau.
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Es ist Montag, es ist der 4. Mai, ihr hört Arabella. Falls ihr euch in München gerne mal per App ein Auto bestellt, dann stellt ihr euch auf eine kleine Änderung ein. Ab dem 1. Juli 2026 gelten für Fahrten mit Anbietern wie zum Beispiel Uber oder Bolt nämlich Mindestpreise. Bedeutet, so ganz billige Kampfpreise soll es dann eben nicht mehr geben. Die Stadt will damit erreichen, dass der Wettbewerb zwischen den Fahrdiensten und den klassischen Taxis wieder etwas fairer wird. Vorgesehen sind künftig 5,13 Euro Grundpreis, dazu 2,43 Euro pro Kilometer auf den ersten 7 Kilometern und danach 2,25 Euro. Jetzt bleiben unterm Strich diese, nennen wir sie mal App-Fahrten, zwar trotzdem günstiger als ein konventionelles Taxi, aber sind eben nicht mehr grenzenlos billig. Das heißt, der Wettbewerb wird fairer. Und auch bei den Taxis selbst wird nachgeschärft, vor allem längere Fahrten und feste Strecken, wie zum Beispiel von der Innenstadt zum Flughafen, die werden künftig etwas günstiger. Und dann freuen sich hoffentlich alle, die Taxler, die Uber-Fahrer und vor allen Dingen auch die Fahrgäste. Euch einen schönen guten Morgen hier bei uns auf Arabella. Hey.

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0: ich bin Hendrik Daum. Einen schönen guten Morgen. Bundeskanzler Merz hat den Koalitionspartner SPD zu einem fairen Umgang aufgerufen. Merz sagte am Abend in der ARD, in der Union wachse der Unmut über zu große Zugeständnisse. Die CDU müsse in der Regierung klar erkennbar bleiben. Merz rief die SPD zu mehr Kompromissbereitschaft auf. Gleichzeitig erteilte Merz höheren Steuern für Besserverdiener eine klare Absage. Das werde mit der Union nicht gehen, das müsse die SPD wissen. Am Gipfel des Saurüsselkopfes bei Ruhpolding im Landkreis Traunstein ist am späten Abend ein Waldbrand ausgebrochen. Mittlerweile sind die lodernden Flammen kilometerweit zu sehen. Einsatzkräfte sind vor Ort, eine Einsatzleitung und ein Krisenstab wurden eingerichtet. Für die Bevölkerung bestehe derzeit keine unmittelbare Gefahr, heißt es. Die Behörden riefen aber dazu auf, das betroffene Gebiet zu meiden und alle Zufahrtswege für die Feuerwehren freizuhalten. Bundesinnenminister Dobrindt hat noch einmal deutlich gemacht, dass die Kontrollen an den deutschen Grenzen erstmal bestehen bleiben. Daran könne sich erst etwas ändern, wenn das Migrationssystem in Europa funktioniere, und das sei zum jetzigen Zeitpunkt nicht absehbar, so Dobrindt. Die frühere Ampelregierung hatte die Grenzkontrollen schon im Sommer 2024 eingeführt, um irreguläre Migration zu begrenzen. WM-Spitzenreiter Kimi Antonelli hat das Formel-1-Rennen von Miami gewonnen und damit seinen dritten Erfolg hintereinander gefeiert. Der Italiener im Mercedes verwies McLaren-Fahrer Lando Norris auf den zweiten Platz und baute seine WM-Führung weiter aus. Dritter wurde Oscar Piastri im zweiten McLaren.
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2: Heute meist wechselnd bewölkt mit teils längeren sonnigen Abschnitten. Ab dem späten Nachmittag kommt es dann von Südwesten her örtlich zu Schauern oder Gewittern. Und es wird nochmal richtig warm. 21 bis 28 Grad. Und der Arabella Bayern Wettertrend. Morgen gibt's im Südosten sonnige Abschnitte. Ansonsten überwiegen die Wolken und es gibt vereinzelt später von Westen her vielerorts Schauer und Gewitter. Am Mittwoch dann viele Wolken, gebietsweise Schauer oder einzelne Gewitter. Und die Werte gehen auch jeden Tag etwas zurück. Am Mittwoch gibt es dann in Anführungsstrichen nur noch 12 bis 21 Grad.
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2: Hier ist euer Lieblingsstart in die Woche mit 70ern, 80ern, 90ern. Ich habe gleich für euch die Bengals mit Eternal Flame. Außerdem ein Mann, der Beine gemacht bekommen hat von Funkstar Deluxe, nämlich Bob Marley. Da gab es diesen coolen Remix aus den 90ern von Sun Is Shining. Der bringt euch nach vorne, verspreche ich euch. Genauso wie Bon Jovi, jetzt zum Start in die Stunde. Runaway auf Arabella Bayern. 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
1: Ja, schönen Montagmorgen. Die neue Woche rollt an und das bei manchen Leuten ganz wörtlich gesehen. Denn während vielleicht der ein oder andere schon mal die Kaffeemaschine jetzt erst einschaltet, steht Markus in Weiden in der Oberpfalz schon hellwach am Bahnsteig. Er ist nämlich Lokführer und hat seinen Regiozug schon startklar gemacht für die ersten Pendler. Der Motor brummt schon, die Systeme im Führerstand sind hochgefahren. Es kann also im Prinzip losgehen. Somit steht Markus ja immer schon mitten in der Nacht auf, um dann die anderen frühen Pendler zur Arbeit zu bringen. Da sage ich mal, gute Fahrt und stellvertretend für alle, die rund um die Schiene arbeiten, schon so früh. Du bist unser früher Arabella Bayernvogel am Montag. Und für dich gibt's jetzt Whitesnake mit Here I Go Again auf Arabella Bayern.

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1: Drei schnelle Nachrichten für den ultimativen Stimmungsboost am Montagmorgen. Auf geht's in die neue Woche. Eine normale Arbeitswoche. 5 Tage, aber keine Sorge. Hier sind die Good News. Nächste Woche gibt's schon den nächsten Feiertag. Christi Himmelfahrt, also Vatertag, steht an. Die Gelegenheit für ein extra langes Wochenende klopft also schon wieder an die Tür. Zweitens, ein Rekordnachwuchs in der Pflege. Das klingt doch super. Satte 8% mehr neue Azubis in 2025 im Vergleich zum Vorjahr. So viele Menschen in der Pflegeausbildung gab's noch nie und vor allen Dingen immer mehr Männer starten in dem Job jetzt so richtig durch. Und drittens, Musik ist das legale und beste Doping überhaupt. Eine finnische Studie hat das jetzt bewiesen. Wer beim Sport seine Lieblingsplaylist hört, der hält glatt 20% länger durch. Der gute Sound trickst euer Gehirn einfach aus und blendet die Anstrengung weg. Also beim nächsten Mal trainieren 70er, 80er, 90er auf Arabella.

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5: Heute meist wechselnd bewölkt mit teils längeren sonnigen Abschnitten. Ab dem späten Nachmittag kommt es dann von Südwesten her örtlich zu Schauern oder Gewittern. Und es wird nochmal richtig warm. 21 bis 28 Grad. Und der Arabella Bayern Wettertrend. Morgen gibt es im Südosten sonnige Abschnitte. Ansonsten überwiegen die Wolken und es gibt vereinzelt später von Westen her vielerorts Schauer und Gewitter. Am Mittwoch dann viele Wolken, gebietsweise Schauer oder einzelne Gewitter. Und die Werte gehen auch jeden Tag etwas zurück. Am Mittwoch gibt es dann in Anführungsstrichen nur noch 12 bis 21 Grad. Und jetzt für euch 70er, 80er, 90er mit Elton John und I'm Still Standing. In 23 Sekunden geht's los. 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

0: Eros Ramazzotti und Terra Promessa hier auf Arabella Bayern, Bayerns Musiksender. Wie heißt so schön, alles neu macht der Mai. Ist es auch beim Tanken so? 17 Cent weniger pro Liter, der Tankrabatt ist da und ich habe mir auch erstmal die Augen wischen müssen, als ich gesehen habe, tatsächlich sind die Preise erstmal runtergegangen. Und es hörte sich ja auch alles erstmal super an, aber der ADAC hat mal genau nachgerechnet. Das ernüchternde Ergebnis von dem ganzen Rabatt kommen an der Kasse tatsächlich im Schnitt nur so schlappe 12 Cent an. Und es wird noch dreister, denn obwohl Rohöl auf dem Weltmarkt gerade etwas billiger geworden ist, sind die Preise an den Tankstellen am Wochenende auch schon wieder so ein bisschen gestiegen. Und das Fazit bei euch auch eher durchwachsen.
1: Ja, also ich konnte es ehrlich gesagt gar nicht glauben. Diesel war bei 1,97 und Super bei 1,87. Also klar, immer noch sackteuer, aber Haupt

0: Sache unter 2 Euro.
1: Ich glaube, ein bisschen Augenwischerei nur momentan. Und ja, ich hoffe, dass es noch ein bisschen runtergeht, beziehungsweise mal stabil bleibt für die nächste Zeit.
0: Ein netter Versuch, dass man halt die Menschen wieder ein bisschen besänftigt.
2: Ja, und wie es weitergeht, das steht in den Mineralölkonzernsternen, würde ich mal sagen. Wir behalten es auf jeden Fall im Auge und die günstigsten Tankstellen findet ihr immer online auf arabella-bayern.de.

ABC, Look of Love, 6:48, 7:12. Schönen guten Morgen. Heute noch ein paar Wolken am Morgen und am Vormittag. Später dann eine Runde Sonnenschein für uns. Und dann am Nachmittag geht's dann los. Von Unterfranken her, aber auch südlich der Donau kommt's nass rein. Und da gibt es einige Gewitter, aber auch einfache Schauer. Aber bei sommerlichen 21 bis 28 Grad ist das halb so wild. Gleichzeitig möchte ich ganz feste die Daumen drücken, dass es heute Abend dann wenigstens ein bisschen hält. Denn die Blade Night in unserer Landeshauptstadt in München geht wieder los. Ab 18.30 Uhr trifft man sich da beim Bavaria Park an der Schwanthaler Höhe. Da gibt es erstmal verschiedene Aktionen. Man kann sich auch Equipment leihen, wenn man nicht die neuesten Skater hat. Und um 21 Uhr geht es dann auf die Strecke. Von heute an, jeden Montag bis in den September rein. Und hier auch mal ein dickes Danke an 300 ehrenamtliche Helferlein, die dieses Event mit ihrer Unterstützung überhaupt erst möglich machen. Die Blade Night in München, ab heute geht's da wieder los. Und alles, was sonst noch wichtig ist für euren Start in die neue Woche, das gibt's um voll in den Arabella-Bar-Nachrichten von Helen Martin. Und von mir gibt's 70er, 80er, 90er. Jetzt mit den Romantics und Talking in Your Sleep.

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9: Ich bin Helen Martin. Guten Morgen. Am Mittwoch ist Bundeskanzler Merz seit einem Jahr im Amt und die Umfragewerte seiner Regierung sind im Keller. Merz hat in der ARD eingeräumt, dass der Unmut wächst, auch in den eigenen Reihen. Gleichzeitig hat er in Richtung SPD gesagt:
10: Ich erwarte von der SPD die gleiche Kompromissbereitschaft, wie wir sie zeigen. Wir zeigen sie. Ich bin bis jetzt sehr geduldig gewesen, auch im Umgang mit der SPD. Die SPD muss allerdings auch wissen, Kompromisse sind keine Einbahnstraße. Die

0: müssen wir beide machen.
1: Merz hat außerdem betont, dass der Sozialstaat ohne Reformen nicht länger finanzierbar sei. Das wisse auch die SPD. Die Viertklässlerinnen und Viertklässler in Bayern gehen heute bestimmt ein bisschen aufgeregt in die Schule. Es gibt nämlich Übertrittszeugnisse. Heißt, es entscheidet sich, auf welche weiterführende Schule die Kinder gehen. Das hängt von der Durchschnittsnote in den Fächern Deutsch, Mathe und Heimat- und Sachkundeunterricht ab. Bildungsforscher kritisieren dieses System schon seit Jahren als zu starr und zu früh. In den Sonntagsspielen der Fußball-Bundesliga haben Gladbach und Mainz den Klassenerhalt klargemacht. Gladbach hat zu Hause 1:0 gegen Borussia Dortmund gewonnen, Mainz 2:1 bei St. Pauli. Und am Abend haben sich Freiburg und Wolfsburg 1:1 unentschieden getrennt.
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3: Die neue Woche startet mit einem kleinen Wetterwechselbad, so kann man es glaube ich nennen. Die letzten schwachen Schauer aus der Nacht ziehen nach Nordosten ab. Dann kommt die Sonne eine Runde raus, also die Mittagspause ist auf jeden Fall mal safe. Am Nachmittag dann südlich der Donau und auch in Unterfranken Schauer und Gewitter. Das Thermometer steigt aber heute nochmal wunderbar an auf 21 bis 28 Grad. Und die aktuellen Werte 11 Grad in Forchheim in Oberfranken, Sonthofen, Allgäu 8 und Olching in Oberbayern 12 Grad. Wie geht's weiter? Der Arabella Bahn Wettertrend sagt uns für morgen wechselhaftes Wetter voraus. Im Südosten gibt es zwar nochmal Sonne, ansonsten gibt es aber sehr viele Wolken, immer wieder auch Schauer und Gewitter. Mittwoch und Donnerstag ändert sich wenig daran, es bleibt wolkenverhangen, immer wieder Gewitter und auch Schauer mit von der Partie. Und die Temperaturen gehen auch Stück für Stück zurück.
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3: Um 7:03 die wichtigsten Verkehrshinweise aktuell für euch in Bayern. Alles ab einer Dauer von 10 Minuten. A8 Stuttgart Richtung München zwischen Augsburg-Ost und Dasingen. Hier braucht ihr 50 Minuten länger. Und die A94 Passau Richtung München zwischen Paarstetten und Marktschwaben. Hier sind es 20 Minuten extra. Und dann noch der Blick rüber zu den aktuellsten Bayern-Blitzern. In Oberfranken, in Bamberg, die Armeestraße, das kam von Jan Rhein, Dankeschön. Und in Niederbayern, in Landau an der Isar, die Hochstraße. Und das hat uns Natascha gemeldet. Für mehr 0800 4177 177. Dankeschön.
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3: Könnt ihr euch noch an den ersten Tag in eurem Job erinnern? Für richtig viele Bürgermeisterinnen und Bürgermeister ist heute der erste richtige Tag im neuen Amt. 72 erste Bürgermeister ab Kommunen von 10.000 Einwohnern starten heute offiziell und auch 29 neue Landräte übernehmen ihren neuen Posten. Da wünschen wir natürlich gutes Gelingen. Und wir starten alle gemeinsam jetzt in diese neue Woche mit den 90ern. Roxette und Joyride direkt nach Lionel Richie. Dancing on the Ceiling. Guten Morgen!

0: Musik aus Schweden, Roxette und Joyride.
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0: Das wird jetzt auch so eine Joyride hier. 7:12, schönen Montag wünsche ich euch. Neue Woche, neues Hitpuzzle und wieder ein tolles Fanpaket von der Bayerischen Staatsbrauerei Weihenstephan. Ihr sucht euch 2 Lieblingsbierpakete aus. Dazu gibt es noch ein T-Shirt. Alles vor die Haustür geliefert. Auch in dieser Woche. Freitag geht das Ganze raus. Und jetzt kommen wir mal zu unserem ersten Puzzleteilchen, dem ersten akustischen Puzzleteilchen für diese Woche. Welchen Song suchen wir? 70er, 80er, 90er, das ist ja schon mal die Einschränkung. Also aus diesen 3 Jahrzehnten kann der Song stammen, den wir suchen. Und unsere Redaktion hat wieder keine Kosten und Mühen gescheut. Ja, Mühen scheuen die sowieso nicht. Also, die haben auf jeden Fall wieder einen Songschnipsel zusammengebastelt, wo ich sage, weiß nicht, hätte man vielleicht noch einen Tick länger machen können, aber gut. Bitteschön, hier ist Ausschnitt Nummer 1. So, 864 Millisekunden. Damit müsst ihr leider zurechtkommen. Jetzt hören wir nochmal rein, bitteschön. Und wenn ihr sagt, Moment, das erinnert mich an meinen Lieblingssong, dann gerne anrufen. 0800 4177 177, das ist die Nummer. Oder ihr schreibt uns eine Nachricht direkt ins Studio und das geht über arabella-bayern.de. Findet ihr ganz oben unseren Studio-Chat-Button. Einfach draufklicken, Rest erklärt sich von selbst. Und natürlich geht das Ganze auch über unsere kostenlose App. Ich drücke euch ganz fest in die Daumen.
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0: Genau.

George Harrison, Got My Mind Set On You, hier auf Arabella Bayern. Bayerns Musiksender, 7:21, gut 20 nach 7. Heute teils noch ein wolkiger Start, später mehr Sonnenschein und dann ab späten Nachmittag allerdings wieder müssen wir mit Schauern und Blitzgefahr rechnen. Von Westen her, von Unterfranken her kommt es da nämlich nochmal dicke rein. Die Temperaturen bis dahin 21 bis 28 Grad. Und das ist ja mal eine krasse Sache. Habt ihr das mitbekommen?

Sozusagen Formel-1-Feeling auf unseren Schienen. Ab 2028 soll nämlich der italienische Schnellzug Italo auch bei uns in Deutschland fahren. Und wer steckt dahinter? Der ehemalige Ferrari-Chef Luca di Montezemolo. Das ist der ehemalige Chef von Schumi. Also die Züge halten dann quasi auch nur noch zum Boxenstopp 10 Sekunden am Bahnhof und dabei werden auch alle Räder gewechselt. Aber ist ja nicht so schlecht, ne? Wenn so ein bisschen Konkurrenz dann reinkommt oder so für die Deutsche Bahn. Italo, das klingt aber auch wirklich, ne? Das klingt nach Dolce Vita und das auf unseren Schienen. Sensationell. Sind wir mal gespannt, was dabei rumkommt. Alles, was sonst noch wichtig ist für euren Montagmorgen, das hat Lisa Nagler um halb im Arabella Bayern News Update. Und ich habe jetzt für euch Uriah Heep und Free Me. Guten Morgen.

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6: Um 7:30 mit Lisa Nagler. Guten Morgen. Für viele ist's der neue Arbeitstag nach dem XXL-Wochenende. Auch für die neuen Bürgermeisterinnen und Bürgermeister im Freistaat. Wie in Augsburg der neue OB Florian Freund. Er und der Stadtrat kommen zur ersten Sitzung im Goldenen Saal zusammen. Es geht auch direkt darum, wie die Referentenposten verteilt werden. Im Viererbündnis aus SPD, CSU, Freien Wählern und Generation Augs. 6 Meter ist ein Mann in Nürnberg die Fassade eines Parkhauses hochgeklettert. Anwohner hatten die Polizei gerufen, weil der Mann davor herumgeschrien hatte und ein Fahrrad auf ein Auto geworfen haben soll. Am Ende ist er wieder runtergekommen, hat noch einen der Nürnberger Polizisten heftig in den Finger gebissen und wurde am Ende festgenommen. Einmal quer durch Bayern ging's für einen Personalausweis. Von Kempten im Allgäu bis in die Oberpfalz im Nordosten des Freistaates. Eine Frau hatte in einem neuen Geldbeutel, online bestellt, den fremden Ausweis gefunden. Die Finderin aus Sulzbach-Rosenberg hat den Perso zur Polizei gebracht. Der

0: bei einer vorherigen Retoure aus Versehen mit im Paket gelandet.
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2: Müsste man sich ja direkt mal ein Schmuckkästchen bestellen. Vielleicht lässt da ja auch irgendwer mal so ein Schmuckstück drin liegen bei der Retoure, oder? Könnte man ja mal versuchen. Jetzt gucken wir aufs Wetter. Das ist zwischenzeitlich auch ein echtes Schmuckstück. Erstmal gibt es noch ein paar Wolken, die nach Nordosten abziehen. Das sind so die letzten Wolken aus der Nacht. Dann ist eine Phase richtig schön sonniges Wetter angesagt. Ab Nachmittag dann von Westen her und auch von Unterfranken her kommen so ein paar dickere Wolken. Die bringen uns Regen und Gewitter mit. Trotzdem heute warm, 21 bis 28 Grad. Und die aktuellen Werte, Parsberg, Oberpfalz 14, Landshut, Niederbayern 13 und Bad Brückenau unter Franken, da liegen wir bei 12 Grad. Wie geht's weiter? Der Arabella Bayern Wettertrend. Die nächsten Tage wird das sommerliche Feeling ein bisschen getrübt. Es wird wieder Aprilwetter im Mai. Da gibt es nämlich ein bisschen Sonne im Südosten morgen, danach im restlichen Freistaat auch immer wieder Wolkenschauer und Gewitter. Auch Mittwoch und Donnerstag sieht es ähnlich aus. Die Sonne hat es immer schwerer und auch die Temperaturen gehen etwas zurück.
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2: Um 7:30 die wichtigsten Verkehrshinweise aktuell für euch in Bayern. A8 München Richtung Stuttgart zwischen Friedberg und Augsburg West, Viertelstunde mehr. Dicke kommt's in der Gegenrichtung Stuttgart Richtung München zwischen Augsburg West und Dasing. Hier braucht ihr eine Stunde Geduld. Dann die A94 Passau Richtung München zwischen Paarstetten und Parsdorf. Gute Viertelstunde. Und die A99 noch der Autobahnring München Nord Richtung München Südwest zwischen dem Feldmochinger Dreieck und dem Allacher Dreieck. Stau 20 Minuten mehr. Das waren alle Staus ab einer Dauer von 10 Minuten. Und dann gucken wir noch rüber zu den aktuellsten Bayern-Blitzern, gemeldet von euch. Vielen Dank dafür. Da habe ich zum einen in Bergkirchen die Münchner Straße in Oberbayern und das Ganze kam hier von Christian rein. Und außerdem haben wir noch einen von Peter gemeldet in Regensburg, die Wörthstraße in der Oberpfalz. Wenn noch was fehlt, sag gerne Bescheid. Kostenlose Nummer 0800 4177 177. Danke.
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2: Und mit den 80ern. Jermaine Jackson und Pia Sedora spiele ich euch gleich aus gutem Grund. Mehr dazu gibt's dann auch gleich bei uns. Außerdem Camouflage, The Great Commandment. Und wir starten mit Madonna. Like a Prayer. Auf geht's.
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40, gut 20 vor 8. Guten Morgen am Montag. Happy Birthday an alle Geburtstagskinder unter euch. Macht euch einen schönen Tag und ihr habt zusammen mit Pia Sedora Geburtstag. 72 wird die heute. Wenn man die Namen in Hollywood fallen lässt, dann erinnern sich viele an diesen einen Skandal. Ihr damals steinreicher Ehemann hat ihr nämlich quasi einen Golden Globe gekauft. Der hat die Jury einfach mal so auf sein Luxusanwesen einfliegen lassen und hat die dann da verwöhnt. Und die Kritiker sind danach natürlich komplett ausgerastet, als sie mitbekommen haben, was da los war. Deshalb hat sie sich sozusagen ihren Golden Globe erschlichen. Ja, und Pia Sedora wurde dann eben in der Luft zerrissen. Aber hey, hier in Deutschland war uns das damals völlig wurscht, denn zum Glück ist sie danach ins Tonstudio gegangen, zusammen mit Jermaine Jackson, und hat diesen Wahnsinns-Ohrwurm auf Platz 1 geschossen. Also, Haken an die Hollywood-Story, Radio Lauter für diesen unglaublichen Hit aus den 80ern. Zum 72. Happy Birthday, Pia Sedora und Jermaine Jackson. 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

0: 7.50 Uhr, 10 vor 8. Guten Montagmorgen. Und die neue Woche, die bringt uns einen entspannten Sonne-Wolken-Mix erstmal. Später holen wir dann doch wieder die Regenschirme raus. Am Nachmittag gibt es nämlich dann von Westen her einzelne Schauer und Gewitter. Die Temperaturen heute nochmal richtig warm, 21 bis 28 Grad. Und heute ist übrigens Star Wars Tag, denn heute ist der 4. Mai und auf Englisch heißt das ja May the 4th. Und das klingt ja so ein bisschen wie der Satz May the Force be with you, also möge die Macht mit dir sein. Darum heute also Star Wars Tag. Apropos dunkle Seite der Macht, unseren Chef habe ich heute auch schon wieder hier durch die Gänge laufen sehen.
1: Hey!

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4: Ich bin Helen Martin. Guten Morgen. Die USA wollen heute eine Initiative starten, um Schiffen zu helfen, die wegen der Blockade der Straße von Hormus feststecken. Der Iran hat die USA vor Aktionen in der Meerenge gewarnt. Mehr dazu von Diana Kramer.
5: Wie genau die Initiative unter dem Namen Projekt Freiheit ablaufen soll, ist nicht bekannt. US-Präsident Donald Trump drohte auf seiner Plattform Truth Social aber, mit aller Härte vorzugehen, sollte die Aktion behindert oder gestört werden. Laut Trump hätten Länder aus der ganzen Welt die USA um Hilfe gebeten, ihre Schiffe zu befreien. Mindestens 75 Öltanker sitzen in der Meerenge fest, die der Iran seit Kriegsbeginn kontrolliert.
4: Wer mit den öffentlichen Verkehrsmitteln zum Münchner Flughafen fahren will, muss mehr Zeit einplanen. Mehrere Tage ist der Flughafen wegen Bauarbeiten nicht mit der S-Bahn erreichbar. Die S-Bahn endet deshalb schon an der vorletzten Haltestelle am Besucherpark. Auch aus Richtung Nürnberg gibt es Einschränkungen. Der RE 22 endet schon in Freising. Die Sperrung beginnt heute Abend um 10:30 und endet am Freitagmorgen um 3.40 Uhr. Es gibt Ersatzbusse. In der Fußball-Bundesliga haben sich Freiburg und Wolfsburg am Abend 1:1 unentschieden getrennt. Zuvor hatte Gladbach Dortmund mit 1:0 geschlagen und Mainz mit 2:1 auf St. Pauli gewonnen. Mainz und Gladbach haben sich damit den Klassenerhalt vorzeitig gesichert.
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6: Es gibt noch ein paar Wolken und die haben auch noch zum Teil ein paar Regentropfen mit drin, an Bord sozusagen. Und die ziehen aber nach Nordosten dann ab jetzt im Laufe des Vormittags. Und dann kommt die Sonne ordentlich raus für einige Stunden. Erst am Nachmittag gibt es dann von Westen her und auch in Unterfranken.

0: einige dickere Wolken, die wieder reinziehen und dann kann es auch ordentlich krachen. Schauer und Gewitter sind möglich. Temperaturen heute nochmal 21 bis 28 Grad. Und die aktuellen Werte: Neu-Ulm in Schwaben 12, Eichstätt Oberbayern 11 und Roding Oberpfalz 16 Grad derzeit. Also schon überall zweistellig. In der Arabella-Bahn Wettertrend, die nächsten Tage werden etwas ungemütlicher. Morgen im Südosten noch einige Sonnenchancen, ansonsten einige Wolken, die unterwegs sind und immer wieder Schauer und Gewitter bringen. Mittwoch und Donnerstag mehr Wolken als Sonne und immer wieder nass mit Regen und Gewittern. Und die Temperaturen gehen auch Stück für Stück zurück.
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0: 2:08, die wichtigsten Verkehrshinweise aktuell für euch in Bayern. Alles ab einer Dauer von über 10 Minuten. A8 Stuttgart Richtung München zwischen Augsburg-West und Dasing eine Stunde mehr. A73 Suhl Richtung Bamberg zwischen Lichtenfels Nord und Bad Staffelstein Kurzentrum. Da haben wir eine Viertelstunde mehr. Dann sind wir auf der A92 Deggendorf Richtung München zwischen Unterschleißheim und dem Feldmochinger Dreieck 10 Minuten mehr. A94 Passau Richtung München zwischen Paarstetten und Paarsdorf. Hier stockend Viertelstunde plus. Und A99 noch der Autobahnring München Nord Richtung München Südwest zwischen Neuherberg und dem Allacher Dreieck. Stau 40 Minuten Geduld bitte. Und die aktuellsten Bayern-Blitzer sind auch mit dabei, dank euch. Da habe ich einmal in Oberfranken in Bamberg die Armeestraße, das kam von Jan, und außerdem noch in Mittelfranken in Erlangen die Niederndorfer Straße von Matze. Für mehr 0800 4177 177. Dankeschön.
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0: 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Jetzt aber erstmal Mr. Big, Wild World, direkt nach Liza Minnelli und Losing My Mind. Guten Morgen.

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0: Ganz ehrlich, mir wäre das noch zu kalt. Also da bin ich sozusagen Warmduscher. Ja, denn neue Woche, neuer Monat und neuer Badespaß ist angesagt. Und damit guten Morgen hier auf Arabella Bayern. Die Freibadsaison ist jetzt passend zum Traumwochenende losgegangen. Immer so im Mai. Die ersten Freibäder haben aufgemacht. In Landshut zum Beispiel. In Nürnberg hat das Westbad aufgemacht. Und in Neumarkt in der Oberpfalz ist auch schon geöffnet. Und die Schwimmer sind tatsächlich schon ganz schön begeistert.
1: Super, bei dem Wetter kann man nichts anderes machen als ins Schwimmbad.

0: Bad gehen.
1: Endlich wieder baden, Sonne, Sommer.
2: Man muss gleich am Anfang des Jahres die Freibadsaison eröffnen.
3: Ich finde, es macht ziemlich Spaß, auch mit der Rutsche und so.
4: Wunderbar, ich bin Freibad-Fan.
5: Sehr schön. Ja, und jetzt im Mai machen ja so nach und nach dann auch die anderen Freibäder auf. Bis ich dann reinspringe, ich warte noch ein bisschen, bis das Wasser sich erwärmt hat. Aber es gibt einige Hartgesottene, die wirklich auch bei den kühleren Werten schon morgens ihre Bahnen ziehen. Respekt. Und wann es bei euch soweit ist, es gibt eine Übersicht auf arabella-bayern.de, wann und wo welche Bäder aufmachen. Natürlich auch in unserer kostenlosen App. Und jetzt für euch 70er, 80er, 90er. Gleich mit Kim Wilde, Cambodia. Geile Nummer. Vorher noch Paul Simon, You Can Call Me Al. Guten Morgen.

Kim Wilde, Cambodia, die 80er auf Bayerns Musiksender Arabella Bayern. Heute mit einem Mix aus Sonne und Wolken am Morgen und Vormittag. Später eine sonnige Phase, am Nachmittag dann Lokalgewitter und Regen. 21 bis 28 Grad in der Spitze. Und alter Falter. Also da kann ich mir ja kein Eis mehr leisten, ne? Da bleibt nichts mehr übrig. In der italienischen Bucht von Porto Novo an der Adria sind offenbar für diese Saison schon alle Strandliegen ausgebucht. Und das, obwohl ein Schirm mit zwei Liegen bis zu 3.000 Euro für die ganze Saison kostet. Tagesgästeplätze, die sind noch frei, also da kann man spontan noch vorbeischauen, für bis zu 40 Euro am Tag. Also das macht ja umgerechnet bei 10 Tagen, sagen wir einfach mal, ne, 400 Tacken. Boah, also ehrlich, teurer Sprit, teure Flüge, Kerosinknappheit, Wucherpreise am Strand. Sparen wir uns doch lieber den Stress und machen einfach dort Urlaub, wo es eh am schönsten ist. Bei uns in Bayern, oder? Da gibt's auch noch den perfekten Sound dazu. 70er,

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10: Um 8:30 mit Lisa Nagler. Guten Morgen. Wir leben besonders sicher. Die Großstädte bei uns in Bayern gehören weiterhin zu den sichersten in ganz Deutschland. Auf Platz 1 weiter München. Bei den Städten mit mehr als 200.000 Einwohnern heißt es vom Innenministerium, dahinter Augsburg. Bei den Städten mit mehr als 100.000 Einwohnern ist Fürth am sichersten, dahinter Erlangen. Die Waldbrandgefahr bleibt weiter hoch. Bei uns im Freistaat gilt teilweise Warnstufe 4 von 5. Am Gipfel des Saurisselkopfes im Landkreis Traunstein in Oberbayern ist ein Waldbrand ausgebrochen. Die Flammen sind kilometerweit zu sehen. Ein Krisenstab wurde eingerichtet. Für Bürgerinnen und Bürger in Traunstein besteht aktuell keine Gefahr. Zum ersten Mal das Endspiel in der Königsklasse verpasst, haben die Fußballerinnen des FC Bayern. Sie haben das Halbfinal-Rückspiel gegen Barcelona verloren, 2:4. Die FC Bayern-Männer hatten am Samstag in der Bundesliga auch keinen Sieg geholt. Ein 3:3 Unentschieden war es gegen Heidenheim.
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11: Heute am Vormittag Sonne und Wolken, nachher etwas weniger Wolken, aber nur zwischenzeitlich, denn am Nachmittag, da kommen dann von Westen her wieder neue Wolken und die bringen auch tatsächlich Schauer und Gewitter mit, auch in Unterfranken wird es da ein bisschen ungemütlicher, muss man sagen, aber die Temperaturen, die spielen heute auf jeden Fall nochmal mit, bei 21 bis 28 Grad wird es stellenweise fast schon sommerlich. Die aktuellen Werte schauen wir uns auch an. Bayreuth, Oberfranken 14 Grad, Lindau, Bodensee 13 Grad und dann haben wir noch in Marktbreit in Unterfranken 16 Grad. Der Arabella Bayern Wettertrend, ja, den Schirm vielleicht nicht ganz so weit wegpacken diese Woche, wenn ihr ihn heute rausholt, denn morgen im Südosten

0: Noch ein paar Sonnenstrahlen, ansonsten viele Wolken und Schauer und Gewitter. Auch Mittwoch und Donnerstag wird es schwer für die Sonne. Da haben wir dann auch ganz viele Wolken und Schauer und Gewitter. Und es kühlt sich auch Stück für Stück merklich ab.
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0: 8:58, die wichtigsten Verkehrshinweise aktuell für euch in Bayern. Alles ab einer Dauer von einer Viertelstunde, weil eine Menge los ist. A3 Linz Richtung Passau zwischen Grenzübergang Suben und Passau Süd, 20 Minuten mehr. Dann sind wir zu Gast auf der A8 Stuttgart Richtung München zwischen Augsburg-Ost und Dasing. Hier braucht ihr eine gute Viertelstunde länger. Außerdem die A94 Passau Richtung München zwischen Hohenlinden und Parsdorf. Hier sind es 25 Minuten extra. Und A99 der Autobahnring München Süd Richtung München Nord, zwischen dem Kreuz Süd und H. Hier haben wir etwa eine Viertelstunde mehr. Und dann gucken wir noch rüber zu den aktuellsten Bayern-Blitzern in Aschaffenburg in Unterfranken, die Seidelstraße. Vielen Dank, Gabi, fürs Durchgeben. Und außerdem haben wir noch im Allgäu in Bad Wörishofen die St. Anna-Straße von Nina nochmal bestätigt. Dankeschön. Für mehr 0800 4177 177. Dankeschön.
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0: Ja.
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0: Und trotz Montag haben wir richtig gute Laune, dank Sister Sledge. We are family, gleich für euch. Außerdem Whitney Houston. Aus den 90ern, I'm your baby tonight. Und wir legen los mit Manfred Mann's Earth Band. For you. Auf geht's.
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8.40 Uhr, 20 Minuten vor 9. Guten Morgen an diesem Montag. 70ern, 80ern und 90ern. Und heute nochmal ordentlich Sonnenschein, Gott sei Dank. Und sie bringt uns auch Sonnenschein.

0: Arabella Bayern, Bayerns Musiksender am Montagmorgen. Der Mai ist da und somit auch der Tankrabatt. 17 Cent weniger pro Liter. Ja, das hört sich erstmal super an, aber der ADAC hat jetzt mal nachgerechnet. Ernüchterndes Ergebnis von dem ganzen Rabatt kommt bei uns so im Schnitt an der Kasse nur etwa 12 Cent an. Und es wird ja noch dreister, obwohl Rohöl auf dem Weltmarkt gerade etwas billiger geworden ist, sind die Preise an den Tankstellen am Wochenende schon wieder leicht gestiegen. Das Fazit bei euch auch eher durchwachsen.
1: Ja, also ich konnte es ehrlich gesagt gar nicht glauben. Diesel war bei 1,97 und Super bei 1,87. Also klar, immer noch sackteuer, aber Hauptsache unter 2 Euro.
2: Ich glaube, ein bisschen Augenwischerei nur momentan. Und ja, ich hoffe, dass es noch ein bisschen runtergeht, beziehungsweise mal stabil bleibt für die nächste Zeit.
1: Ein netter Versuch, dass man halt die Menschen wieder ein bisschen besänftigt.
0: Ja, und wie es weitergeht, das steht in den Mineralölkonzernsternen, würde ich mal sagen. Wir behalten das auf jeden Fall im Auge für euch. Bis dahin gibt es auf jeden Fall nach wie vor die günstigsten Tankstellen auch für eure Region. Immer online auf arabella-bayern.de und natürlich auch to go in unserer kostenlosen App. Und das hier sind U2 für euch mit Pride in the Name of Love. 8:45. Guten Morgen.

Sister Sledge, We Are Family, hier auf Arabella Bayern, Bayerns Musiksender. Euch einen schönen Start in die neue Woche, in die erste Maiwoche 2026. Und da geht's auch erstmal freundlich zu mit recht viel Sonnenschein. Richtung Feierabend wird's dann aber nochmal ungemütlich, vor allen Dingen südlich der

Donau und in Unterfranken, da wird's nass bei sommerlichen 21 bis 28 Grad. Also heute die Temperaturen nochmal richtig schön weit oben. Und da drücken wir auch ganz fest die Daumen, dass es wettertechnisch heute Abend dann trotzdem irgendwie reicht für unsere Landeshauptstadt. Da geht nämlich die Blade Night wieder los in München. Ab 18.30 Uhr trifft man sich da beim Bavaria Park an der Schwanthaler Höhe. Da gibt's ein paar Aktionen. Man kann sich auch Equipment leihen, wenn man also nicht die neuesten Blades hat. Dann kann man das da auf jeden Fall machen, sich ausleihen. Um 21 Uhr geht's dann auf die Strecke. Heute geht's los und dann jeden Montag bis in den September rein. Und da muss man wirklich auch mal sagen, danke an das großartige Team. Denn sind 300 ehrenamtliche Helferlein mit dabei, die dieses Event überhaupt mit ihrer Unterstützung erst möglich machen. Die Blade Night in München. Ganz viel Spaß wünschen wir euch natürlich. Und alles, was sonst noch wichtig ist für den Start in die neue Woche, das gibt's um voll von Helen Martin in den Arabella Bayern Nachrichten. Und jetzt gibt's von mir für euch Eddie Grant und Do You Feel My Love? Sonne im DAB Plus Radio.

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7: Ich bin Helen Martin. Guten Morgen. Mittelschule, Realschule oder doch Gymnasium? Vor der Entscheidung stehen aktuell wieder viele Viertklässlerinnen und Viertklässler in Bayern. Heute bekommen sie ihre Übertrittszeugnisse. Oliver Urbanke mit den Einzelheiten.
8: Entscheidend für den Übertritt ist die Durchschnittsnote aus Mathe, Deutsch und Heimat- und Sachunterricht. Dass dieser Auswahlprozess der weiteren Schullaufbahn schon in so jungem Alter stattfindet, sorgt immer wieder für Kritik. Regional gibt es in Bayern große Unterschiede. Während 2024/25 fast die Hälfte zur 5. Klasse ans Gymnasium gewechselt ist, war es in Niederbayern nur knapp jedes dritte Kind.
7: Bundeskanzler Merz hat die SPD zu einem fairen Umgang in der Koalition aufgerufen. In der Union wachse der Unmut über zu große Zugeständnisse, so der CDU-Chef in der ARD. Die Handschrift der Union müsse erkennbar werden. Merz lehnt außerdem nach wie vor die SPD-Forderung ab, höhere Einkommen stärker zu besteuern. Das gehe mit der Union nicht. In Erding wird heute das neue Drohnenabwehrzentrum der Bayerischen Polizei eröffnet. Der Freistaat reagiere damit auf die wachsende Bedrohung durch Drohnen, so die Staatsregierung. Immer häufiger würden kritische Infrastruktur, der Luftverkehr und militärische Einrichtungen gefährdet. In dem neuen Zentrum sollen Experten der Polizei testen, wie Drohnen schnell und möglichst gefahrlos abgefangen werden können.

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1: Heute erstmal noch sonnig und trocken, allerdings dann später am Nachmittag dickere Wolken, vor allen Dingen südlich der Donau und in Teilen Unterfrankens. Und da gibt es dann auch Gewitter und Schauer dazu. 21 bis 28 Grad heute in der Spitze, also nochmal zum Teil richtig sommerlich warm, könnte man sagen. Die aktuellen Werte sind auch schon recht weit oben, marktbreit Unterfranken 18 Grad, Plattling Niederbayern 18 und Zirndorf in Mittelfranken 15 Grad. Wie geht's weiter? Der Arabella Bayern Wettertrend sagt uns jetzt erstmal wechselhafte Tage voraus. Morgen im Südosten Bayerns noch ein bisschen Sonne, ansonsten schon dicke Wolken und immer wieder Schauer und Gewitter. Und auch Mittwoch und Donnerstag hat es die Sonne sehr schwer. Auch da viele Wolken, Gewitter, Schauer und es wird auch nach und nach kühler.
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1: Um 9:03 mit den wichtigsten Verkehrshinweisen. Aktuell für euch in Bayern alles ab 10 Minuten. A8 Stuttgart Richtung München zwischen Friedberg und Dasing. Hier braucht ihr 10 Minuten länger. A94 Passau Richtung München zwischen Pastetten und Parsdorf 20 Minuten. A99 die Eschenrieder Spange. Und zwar zwischen dem Eschenrieder Dreieck und dem Allacher Dreieck Stau 10 Minuten mehr. Und die A995 noch Kreuz München Süd Richtung München zwischen Taufkirchen West und dem Übergang in München. Giesing, da haben wir etwa 20 Minuten plus. Und die aktuellsten Bayern-Blitzer gibt es auch. Einmal in Bad Wörishofen im Allgäu, die St. Anna-Straße. Vielen Dank Nina fürs Melden. Und außerdem haben wir noch in Unterfranken in Würzburg die Steinstraße. Und das kam von Timo. Wenn ihr noch was habt, gerne Bescheid geben. 0800 4177 177. Danke.
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1: Das ist schon aufregend. Könnt ihr euch noch an euren ersten Tag in eurem Job erinnern? Für richtig viele Bürgermeisterinnen und Bürgermeister ist heute so der richtig erste offizielle Tag, auch wenn es eigentlich am 1. Mai losging, aber war ja Feiertag. Ne? Also, 72 erste Bürgermeisterinnen und Bürgermeister in Kommunen ab 10.000 Einwohnern sind am Start heute offiziell und 29 neue Landräte übernehmen auch ihren neuen Posten. Wir wünschen natürlich gutes Gelingen und spielen dazu 70er, 80er, 90er auf Arabella Bayern.

0: R.E.M. Shiny Happy People. Das ist der Montagmorgen hier auf Arabella Bayern, Bayerns Musiksender. 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Christian aus Oberaudorf, für dich und deine Frau wäre das ja ein ganz besonderes Konzert, ne?
1: Ja, weil wir heute im September Nachwuchs bekommen haben und weil heute jetzt die Zeit, wo man das zwei genießen kann, begrenzt ist. Und deswegen wäre das eine mega Sache.
0: Das kann ich gut verstehen. Bin auch zweifacher Papa, jetzt sind die aber auch schon größer und insofern, ich weiß noch genau, wie das damals war. Da ist man schon so ein bisschen eingeschränkt und dann so einen Abend gemeinsam zu zweit und das bei so einem erstklassigen Konzert, das wäre schon was, ne?
1: Das wäre mega, ja, genau, richtig.
0: Na, dann schaut doch mal, dass ihr auf jeden Fall einen Babysitter an den Start bekommt für den 17. Mai, denn wir laden euch ein zum Eric Clapton Konzert nach München.
1: Ja, super, das freut uns natürlich, das ist mega. Herzlichen Dank.
0: Sehr, sehr gerne. Also ihr habt ja noch ein paar Tage Zeit, wie gesagt, um euch da einen zuverlässigen Babysitter zu organisieren und dann macht ihr euch einen richtig schönen Abend, okay?
1: Ja, das machen wir, genau.
0: Sehr gut. Und alle anderen, wenn ihr auch mit dabei sein wollt, dann gerne anmelden auf arabella-bayern.de. Na und ich kenne euch ja, ihr könnt es gar nicht mehr erwarten, deshalb schon mal so ein bisschen zum Warmwerden für den 17. Mai. Jetzt Eric Clapton und After Midnight. Guten Morgen.

Chicago und Love Me Tomorrow, 9.20 Uhr, 20 nach 9, schönen Montag für euch. Ja, heute nochmal erst ein wenig Sonnenschein für uns und später ab dem Nachmittag dann vor allen Dingen südlich der Donau und auch in Unterfranken dickere Wolken, dann auch Gewitter zum Teil mit dabei oder einzelne Schauer. 21 bis 28 Grad gibt's trotzdem aber heute nochmal auf dem Thermometer. Und habt ihr das mitbekommen? Wie krass ist das denn? Formel-1-Feeling auf unseren Schienen. Man soll es kaum glauben. Ab 2028 soll nämlich der italienische Schnellzug Italo auch bei uns in Deutschland fahren. Und wer steckt bitteschön dahinter? Der ehemalige Ferrari-Chef Luca di Montezemolo. Der ehemalige Chef von Schumi, genau. Der will diesen Zug zu uns nach Deutschland bringen. Und dann ist natürlich so, die Züge halten dann nur noch zum Boxenstopp 10 Sekunden am Bahnhof. Dabei werden auch alle Räder gewechselt. Ne? Also ich freue mich ja auch schon dann, wenn man die Lokführer dann sieht, wie sie dann aus ihrem Fenster raus wieder diese typische italienische Geste machen und sich tierisch über unsere ICEs aufregen, wenn die zu langsam sind. Ne? So nach dem Motto, was erlaube Deutsche Bahn? Die fährt wie Flasche leer. Wird auf jeden Fall eine coole Geschichte. Und so ein bisschen Konkurrenz belebt ja auch das Geschäft. Ne? Sind wir mal gespannt, was da so passiert. Jetzt für euch Laura Branigan und um halb alles, was wichtig ist für den Start in die neue Woche von Lisa Nagler im Arabella Bayern News Update. 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
7: Um 9:30 mit Lisa Nagler. Guten Morgen. Für viele ist's der neue Arbeitstag nach dem XXL-Wochenende. Auch für die neuen Bürgermeisterinnen und Bürgermeister im Freistaat. Wie in Augsburg der neue OB Florian Freund. Er und der Stadtrat kommen zur ersten Sitzung im Goldenen Saal zusammen. Es geht auch direkt darum, wie die Referentenposten verteilt werden. Im Viererbündnis aus SPD, CSU, Freien Wählern und Generation Augs. 6 Meter ist ein Mann in Nürnberg die Fassade eines Parkhauses hochgeklettert. Anwohner hatten die Polizei gerufen, weil der Mann davor herumgeschrien hatte und ein Fahrrad auf ein Auto geworfen haben soll. Am Ende ist er wieder runtergekommen, hat noch einen der Nürnberger Polizisten heftig in den Finger gebissen und wurde am Ende festgenommen. Einmal quer durch Bayern ging es für einen Personalausweis von Kempten im Allgäu bis in die Oberpfalz im Nordosten des Freistaates. Eine Frau hatte in einem neuen Geldbeutel, online bestellt, den fremden Ausweis gefunden. Die Finderin aus Sulzbach-Rosenberg hat den Perso zur Polizei gebracht, der war bei einer vorherigen Retoure aus Versehen mit im Paket gelandet.
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8: Tolles Wochenende liegt hinter uns und diese Woche, die schickt sich an, ein bisschen sparsamer zu werden. Heute gibt es zwar nochmal 21 bis 28 Grad in der Spitze und dann noch recht viel Sonne am Nachmittag. Dann aber von Westen her, vor allen Dingen südlich der Donau und auch in Unterfranken, dicke Wolken, dazu Schauer und Gewitter. Und der Arabella Bahn Wettertrend auch die nächsten Tage werden ein bisschen unbeständiger. Morgen

0: Nochmal im Südosten ein bisschen Sonnenschein, ansonsten dicke Wolken und auch immer wieder Schauer und Gewitter. Gleiches gilt für Mittwoch und Donnerstag. Da dominieren dicke Regenwolken den Himmel und die Temperaturen gehen auch etwas zurück.
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0: 2:30 die wichtigsten Verkehrshinweise aktuell für euch in Bayern. Wir legen los auf der A8 Salzburg Richtung München zwischen Neukirchen und Bergen. 10 Minuten mehr. A99A die Eschenrieder Spange zwischen dem Eschenrieder Dreieck und dem Allacher Dreieck. Stau 10 Minuten plus. Und die A995 noch Kreuz München Süd Richtung München zwischen Unterhaching und dem Übergang in Giesing auf dem Mittleren Ring. Da haben wir gut 20 Minuten plus aktuell. Die aktuellsten Bahnblitzer sind auch mit am Start in Mittelfranken in Erlangen, die Niederndorfer Straße, das kam von Matze rein, und im Allgäu in Bad Wörishofen die St. Anna Straße von Nina. Für mehr 0800 4177 177. Danke.
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0: Und mit einer der stärksten Balladen von Michael Jackson, I Just Can't Stop Loving You. Aus dem Bad-Album. Außerdem Rod Stewart mit dabei. Seine Motown-Song. Und wir starten mit ABC. Das sind die 80er. The Night You Murdered Love. Auf geht's.
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1: Neue Woche, neues Hitpuzzle und was richtig Cooles für euch, nämlich ein Fanpaket der Bayerischen Staatsbrauerei Weihenstephan. Ihr sucht euch auf einer Homepage zwei Bierpakete aus. Dann gibt es noch ein T-Shirt oben drauf und das wird alles vor die Haustür geliefert. So muss das sein. Oder Freitag geht das Package raus und bis dahin habt ihr Zeit, unseren gesuchten Wochensong zu identifizieren anhand von unseren kleinen akustischen Puzzleteilchen. Könnt ihr dann im Kopf zusammenbasteln, wenn ihr nicht gleich drauf kommt. Jetzt hören wir uns mal den heutigen Montagsausschnitt nochmal an, für all diejenigen, die es vielleicht vorhin verpasst haben sollten. So klingt er, dieser Ausschnitt. Ja, 874.

60 Millisekunden. So viel hat unsere Redaktion davon freigegeben. Wir hören nochmal rein. Games with- So, und wenn ihr jetzt glaubt zu wissen, welchen Song wir suchen, jetzt schon am Montag, dann gerne anrufen 0800 4177 177 oder schickt eine Nachricht rein auf arabella-bayern.de. Findet ihr oben den Studio-Chat-Button, den gibt's auch in der kostenlosen App. Und ansonsten, falls ihr euch nicht sicher seid, morgen gibt's natürlich nochmal einen weiteren Schnipsel. Vielleicht nochmal ganz kurz zur Einordnung. Es ist auf jeden Fall ein Song aus 70ern, 80ern, 90ern. Ich drücke euch die Daumen fürs Hitpuzzle diese Woche. Das hier ist Rod Stewart, sein Motown-Song auf Bayerns Musiksender.

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1: Drei schnelle Nachrichten für den ultimativen Stimmungsboost am Montagmorgen. Auf geht's in die neue Woche. Eine normale Arbeitswoche. 5 Tage, aber keine Sorge. Hier sind die Good News. Nächste Woche gibt's schon den nächsten Feiertag. Christi Himmelfahrt, also Vatertag, steht an. Die Gelegenheit für ein extra langes Wochenende klopft also schon wieder an die Tür. Zweitens, ein Rekordnachwuchs in der Pflege. Das klingt doch super. Satte 8% mehr neue Azubis in 2025 im Vergleich zum Vorjahr. So viele Menschen in der Pflegeausbildung gab's noch nie und vor allen Dingen immer mehr Männer starten in dem Job jetzt so richtig durch. Und drittens, Musik ist das legale und beste Doping überhaupt. Eine finnische Studie hat das jetzt bewiesen. Wer beim Sport seine Lieblingsplaylist hört, der hält glatt 20% länger durch. Der gute Sound trickst euer Gehirn einfach aus und blendet die Anstrengung weg. 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
11: Ich bin Helen Martin. Das lange Wochenende war sonnig und warm, doch das trockene Wetter gepaart mit Wind hat die Löscharbeiten von mehreren Waldbränden in Deutschland erschwert. Den bislang größten Waldbrand der Saison gibt's in Jüterbog in Brandenburg auf einem ehemaligen Truppenübungsplatz. Dort hat sich die Lage verschärft. Mittlerweile hat sich der Waldbrand auf über 110 Hektar ausgebreitet, umgerechnet eine Größe von etwa 160 Fußballfeldern. An den deutschen Grenzen wird auch weiter kontrolliert. Das hat Bundesinnenminister Dobrindt in der ARD betont. Nach wie vor würden an den Übergängen Menschen zurückgewiesen werden, so der CSU-Politiker. Für ihn ein Zeichen, dass das europäische Migrationssystem nicht funktioniere. Die Ampelkoalition hatte die Grenzkontrollen im Sommer 2024 eingeführt, um irreguläre Migration zu begrenzen. Gut ein Jahr ist die neue Bundesregierung im Amt, der Haussegen hängt aber ordentlich schief. Kanzler Merz setzt zwar weiter auf eine Zusammenarbeit mit der SPD, in der ARD hat er die Sozialdemokraten allerdings zu mehr Kompromissbereitschaft aufgerufen. Er sei im Umgang mit der SPD geduldig gewesen zu Merz, aber Kompromisse seien keine Einbahnstraße. Es müssten auch Reformen umgesetzt werden, die die Handschrift der Union tragen. 5 Jahre ist es her, dass die bayerische Staatsregierung eine Offensive zur Wiedervernässung von Mooren angekündigt hat. Doch die Koalition aus CSU und Freien Wählern hängt im eigenen Anspruch weit hinterher. Seit 2019 wurden 1700 Hektar Moore wiedervernässt. Das sind nur 3% des selbstgesetzten Ziels von 55.000 Hektar bis 2040. Moore sind wichtig für den Klimaschutz, weil sie Kohlenstoff speichern.
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12: Viel Sonne heute, wobei am Nachmittag aus Richtung Südwesten die ersten kompakten Wolken reinziehen. Und Richtung Abend gibt's dann in einem Streifen von Schwaben bis nach Unterfranken Regenschauer, teilweise sogar einzelne Gewitter. Die Höchstwerte bis dahin zwischen 20 Grad in Unterfranken und sommerlichen 27 Grad in Niederbayern. Der Arabella Bayern Wettertrend. Morgen überwiegen im Süden die Sonnenstrahlen. In Franken zeigt sich zwar auch die Sonne, trotzdem ist es etwas wolkiger. Am Nachmittag Richtung Abend kann es auch da regnen.
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12: Euch einen schönen Vormittag. Servus alle zusammen. Wir starten durch in die neue Woche, in den neuen Vormittag mit Santa Esmeralda. Don't let me be misunderstood. Mit Shakespeare's Sister. Stay und los geht's mit Starship und We Built This

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1: Wenn alte Gassen sprechen könnten, dann hätten sie in Kulmbach in Oberfranken auf alle Fälle so einiges zu erzählen. Aber das nimmt am Samstag der Stadtbüttel in die Hand. Um 20 Uhr gibt's die Erlebnisführung mitten durch die Kulmbacher Altstadt mit ganz vielen spannenden Geschichten. Treffpunkt ist an der Dr. Stamberger Halle. Eintritt 7 Euro für Erwachsene, Kinder zahlen weniger. Bitte vorher bei der Touristinfo Kulmbach anmelden. Im Juli läuft dann die nächste Führung. Und die komplette Nürnberger Altstadt wird zum riesigen Trödelparadies. Beim Trempelmarkt am Freitag und Samstag warten rund um den Hauptmarkt etwa 600 Stände mit Antiquitäten, Kleidung, Schmuck, ganz viel Krimskrams und auf euch. Am Freitag geht's los ab 16 Uhr, läuft dann bis 24 Uhr. Am Samstag stöbert ihr den ganzen Tag ab 7 Uhr in der Früh. Was ihr nach der Arbeit, in der Woche und sonst so unternehmen könnt, nachklicken auf arabella-bayern.de und in der kostenlosen Arabella Bayern App. Und das sind die Eurythmics, The Miracle of Love. Euch einen schönen Vormittag.

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4: Erstmal viel Sonne, später kann's teilweise nass werden. Der Reihe nach viel Sonne, aktuell paar kompakte Wolken, alles nicht so wild. Tolle Temperaturen liegen am Nachmittag zwischen 20 und 27 Grad. Naja, und dann, so Richtung späterer Nachmittagabend, gibt's dann in einem Streifen von Unterfranken bis Schwaben die ersten einzelnen Regenschauer, teilweise auch Gewitter. Der Arabella Bayern Wettertrend. Morgen vor allen Dingen im Süden viel Sonne. In Franken kommt die Sonne auch erstmal raus, aber da kann es dann Richtung Nachmittag schauern und gewittern. Am Abend auch am Alpenrand etwas gewittrig.
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Texas. Und Sängerin Charlene Spiteri hat außerdem eine ziemlich charmante Vorgeschichte. Bevor sie nämlich Musik gemacht hat, hat sie ganz bodenständig als Friseurin gearbeitet. Danach ging es dann statt zum nächsten Haarschnitt direkt zu den nächsten Hits. Hier sind Texas, I Don't Wanna Lover auf Arabella Bayern.

Klingt das entspannt? Klingt das easy? Oder Don't Pan, You Don't Love Me auf Arabella Bayern. Am 1. Mai Montag. Es geht durch die 80er hier bei uns auf Bayerns Musiksender mit einer Band, deren Name ganz nach was Großem klingt, Texas nämlich. Der Bandname kommt tatsächlich vom Film Paris

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5: Ich bin Justin Hamm. Es ist der 4. Tag des von der Koalition eingeführten Tankrabatts. Wirkliche Entlastung spüren Autofahrer aber nach wie vor nicht. Die Preise steigen weiter. SPD-Fraktionschef Miersch hat sich bei NTV entsprechend unzufrieden gezeigt.
6: Wir haben das Bundeskartellamt ja auch in die Lage versetzt, einzugreifen. Wir haben leider auch erste Gerichtsentscheidungen, die bestimmte Dinge verwehrt haben. Insofern müssen wir das jetzt mit dem Bundeswirtschaftsministerium zusammen auswerten und gegebenenfalls nachschärfen, denn das kann man sich nicht gefallen lassen.
5: SPD-Fraktionschef Miersch. Für die Viertklässlerinnen und Viertklässler in Bayern ist es heute ein aufregender Schultag, denn es gibt Übertrittszeugnisse. Heißt, es entscheidet sich, auf welche weiterführende Schule die Kinder gehen. Das hängt von der Durchschnittsnote bei den Fächern Deutsch, Mathe und Heimat- und Sachkundeunterricht ab. Bildungsforschende kritisieren dieses System schon seit Jahren als zu starr und zu früh. Zwar trinken Jugendliche in Deutschland insgesamt weniger Alkohol als noch vor ein paar Jahren, aber trotzdem ungefähr jeder 8. Jugendliche hat ein problematisches Trinkverhalten. Das zeigt eine Studie der Stiftung Gesundheitswesen. Besonders betroffen sind Jungen und ältere Jugendliche. Problematisch ist das Trinkverhalten zum Beispiel, wenn Alkohol zur Entspannung getrunken wird oder es zu Erinnerungslücken kommt. Es bleibt dabei, an den deutschen Grenzen wird auch weiter schärfer kontrolliert. Das hat Bundesinnenminister Dobrindt in der ARD nochmal betont. Zur Begründung hat der CSU-Politiker gesagt, dass an den Übergängen nach wie vor Menschen zurückgewiesen würden. Das sei ein Zeichen dafür, dass das europäische Migrationssystem nicht funktioniert. Die Grenzkontrollen hatte die Ampelregierung im Sommer 2024 eingeführt.
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7: Sonnenbrille? Ja, aber Regenschirm halt auch, zumindest teilweise. Schön der Reihe nach, noch ist es richtig schön sonnig. Temperaturen um die 20 Grad am Nachmittag in Unterfranken. In Niederbayern werden es bis zu 27 Grad. Das ist ja fast schon hochsommerlich. Dann Richtung späterer Nachmittag gegen Abend gibt es erste kompakte Wolken und dann in einem Streifen von Schwaben bis nach Unterfranken Regenschauer und Gewitter. Der Arabella Bayernwetter Trend morgen vor allen Dingen im Süden ebenfalls viel Sonne. Auch in Franken kommt sie kurzzeitig raus. Dann allerdings gibt es auch dort wieder Regenschauer, teilweise Gewitter. Am Abend kann es auch am Alpenrand gewittern. Maxiwerte minimal kühler als heute.
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7: Oh, viele sind tiefenentspannt an diesem Montagmorgen, an diesem Montagvormittag. Ein sehr schönes, langes, tolles, sonniges Wochenende liegt hinter uns. Und viele fragen sich, wann kommt eigentlich die nächste kurze Woche? Wir bringen mal gleich ein bisschen Licht ins Dunkle, aber zuerst Status Quo, Toni Braxton. Und hier ist Peter Schilling, Major Tom, völlig losgelöst. Okay.

Co. auf Arabella Bayern, Bayerns Musiksender, heute am ersten Montag im Mai. Und nach so einem tollen, langen, sonnigen Wochenende fühlt sich dieser Start in die neue Woche bei vielen wahrscheinlich nach so einem kleinen "Och nö, es ist wieder Montag" an. Verstehe ich gut. Aber zum Glück gibt's im Mai was, woran wir uns alle so ein bisschen klammern dürfen. Die nächsten Feiertage sind nämlich nicht weit. Denn der Mai, der ist so ein Monat, der es wirklich gut meint mit uns. Kaum haben wir nach dem ersten freien Wochenende den Wecker wieder so einigermaßen auf Stand, da steht das nächste Highlight vor der Tür. Kommende Woche am 14. Mai ist Christi Himmelfahrt, also Vatertag. Und am 25. Mai ist dann direkt schon wieder Pfingsten. Mit anderen Worten, alle fünf gerade sein lassen. Das klingt nach ein paar echten Mai-Lights, oder? Unterm Strich, bester Monat überhaupt. Lassen wir es uns gut gehen mit unserer guten Bayern-Nachricht des Tages hier auf Arabella Bayern. Und das ist Kate Bush, Running Up That Hill.

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8: Schön, ja, aber nicht mehr ganz so traumhaft wie am Wochenende. Noch gibt's viel Sonne, die Temperaturen klettern ziemlich schnell auf 20 Grad in Unterfranken, hochsommerliche 27 Grad in Niederbayern. Dann kommt der spätere Nachmittag Richtung Abend und dann kann's vereinzelt schauern oder gewittern, vor allen Dingen in einem Streifen zwischen Schwaben und Unterfranken. Der Arabella Bayern Wettertrend morgen am Dienstag, vor allen Dingen im Süden, sehr sonnig. Sonne gibt's auch in Franken, aber nicht ganz so viel. Da zieht es dann später zu und am Nachmittag kann es schauern und gewittern. Richtung Abend sind Gewitter auch am Alpenrand möglich.
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Oasis and Oasis, Don't Look Back in Anger auf Arabella Bayern. Bayerns Musiksender, der Start in die neue Woche, kurz vor der Mittagspause am Montag. Und es gibt eine wunderschöne Meldung. Eine Studie nämlich aus Finnland beweist, Musik ist das beste legale Doping. Kleines Beispiel, wenn ihr Sport macht und ihr hört eure Lieblingssongs, dann haltet ihr durchschnittlich rund 20% länger durch. Denn der gute Sound trickst euer Gehirn aus und blendet die Anstrengung weg. Das gilt beim Sport, das gilt zum Beispiel auch bei der Arbeit. Und deswegen mein Vorschlag. Wir wagen den Selbstversuch und dopen uns jetzt, oder? Schön entspannt mit Tina Turner. Two People hier auf Arabella Bayern. Two people.

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7: Ich bin Justin Hamm. Ein gestohlener Goldschatz aus dem Keltenrömermuseum in Manchingen, Oberbayern, ist weiter zum Großteil verschwunden. 3 Jahre nach dem Einbruch suchen Ermittler nun wieder nach der Beute. Laut dem LKA Bayern vermuten die Beamten, dass das fehlende Gold auf dem Grundstück des Hauptverdächtigen in Mecklenburg-Vorpommern versteckt ist. Er und 2 Mittäter waren letzten Sommer verurteilt worden. In den letzten Jahren ist der Alkoholkonsum von jungen Menschen in Deutschland zurückgegangen. Dennoch spielt Alkohol weiter eine Rolle. Die Stiftung Gesundheitswesen sagt, rund 20% der Jugendlichen trinken mindestens einmal pro Woche. Fast 13% haben ein problematisches Trinkverhalten, heißt, dass sie zum Beispiel Alkohol zur Entspannung trinken oder deshalb in Konflikte geraten. Viele sind übers lange Wochenende mit dem Auto weggefahren und an der Tanke dann Ernüchterung, die Spritpreise sind erneut gestiegen. Laut ADAC ist Benzin und Diesel nur noch rund 11 Cent billiger als vor dem Tankrabatt, obwohl die Steuerermäßigung knapp 17 Cent beträgt. Fiona Reinert, was sagt der ADAC denn dazu?
8: Der kritisiert, dass der Tankrabatt noch immer nicht vollständig an die Verbraucher weitergegeben wird. Stattdessen hätten die Mineralölkonzerne erneut die Preise angehoben und das, obwohl Öl zuletzt wieder billiger geworden sei, so der ADAC. Schon beim ersten Tankrabatt 2022 gab es Zweifel, ob der Steuervorteil wirklich bei den Verbrauchern angekommen sei.
7: Auf dem Saurüsselkopf in den Chiemgauer Alpen brennt es weiter. Das Landratsamt Traunstein hat jetzt den Katastrophenfall ausgerufen. Das bedeutet, dass die Einsatzkräfte, Fachstellen und Behörden zentral koordiniert werden. Es geht vor allem um das Trinkwasserschutzgebiet des Ruhpoldinger Ortsteils Laubau. Aktuell sind mehrere Löschhubschrauber im Einsatz, um den Waldbrand zu bekämpfen.
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9: Viel Sonne heute, wobei am Nachmittag aus Richtung Südwesten die ersten kompakten Wolken reinziehen. Und Richtung Abend gibt's dann in einem Streifen von Schwaben bis nach Unterfranken Regenschauer, teilweise sogar einzelne Gewitter. Die Höchstwerte bis dahin zwischen 20 Grad in Unterfranken und sommerlichen 27 Grad in Niederbayern. Der Arabella Bayern Wettertrend. Morgen überwiegen im Süden die Sonnenstrahlen. In Franken zeigt sich zwar auch die Sonne, trotzdem ist es etwas wolkiger. Am Nachmittag Richtung Abend kann es auch da regnen.
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9: Das ging schnell, oder? Und zack ist Montagmittag. Ihr bestellt euch am besten jetzt euren ganz persönlichen Halbzeithit. Geht am besten über unseren Studio-Chat auf arabella-bayern.de. Halbzeithit gleich, aber zuerst Amy Stewart, Knock on Wood. The Bee Gees, Secret Love und hier sind Ultravox und Dancing with Tears in My Eyes.

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1: Gerade noch mal Glück gehabt. Sandra aus Bayreuth in Oberfranken war gerade schnell noch tanken. Ganz kurz vor 12 hat sie es noch geschafft, bevor die Preise erhöht worden sind. Und sie freut sich, dass es wenigstens etwas günstiger ist als die vergangenen Wochen. Und sie wünscht sich, ganz entspannt, Patrick Swayze, She's Like the Wind, hier auf Arabella Bayern. 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
5: 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Erstmal viel Sonne, später kann es teilweise nass werden. Der Reihe nach viel Sonne, aktuell paar kompakte Wolken, alles nicht so wild. Tolle Temperaturen liegen am Nachmittag zwischen 20 und 27 Grad. Naja, und dann so Richtung späterer Nachmittagabend gibt's dann in einem Streifen von Unterfranken bis Schwaben die ersten einzelnen Regenschauer, teilweise auch Gewitter. Der Arabella Bayern Wettertrend. Morgen vor allen Dingen im Süden viel Sonne. In Franken kommt die Sonne auch erstmal raus, aber da kann es dann Richtung Nachmittag schauern und gewittern. Am Abend auch am Alpenrand etwas gewittrig.
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Share, All or Nothing hier auf Arabella Bayern, Bayerns Musiksender. Am Montagmittag Toto und Rosanna, das ist einer der ganz, ganz großen 80er-Songs. Auf der einen Seite eine fantastische Melodie, toller Text und ein Refrain, der sofort hängen bleibt. Dazu kommt ein wirklich krasses Gitarrensolo und natürlich dieser Schlagzeug-Groove, den Musiker bis heute nachspielen. Die meisten versuchen es, schaffen es nicht ganz so gut. Dieser berühmte Halftime-Shuffle, irgendwo zwischen Rock, Jazz und purem Können. Achtet mal drauf, jetzt hier auf Arabella Bayern.

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8: Ich bin Justin Hamm. Über 3 Jahre ist es her, dass aus dem Keltenrömermuseum in Manching ein historischer Goldschatz gestohlen worden ist. 4 Männer wurden zu langen Haftstrafen verurteilt, der Großteil der Beute verschwunden. Nun hat das Bayerische Landeskriminalamt mitgeteilt, dass wieder gesucht wird. Die Ermittler vermuten, dass das fehlende Gold auf dem Grundstück des Hauptverdächtigen in Mecklenburg-Vorpommern versteckt ist. Ein langes, sehr warmes Wochenende und da lodern schon wieder viele Waldbrände in Deutschland. In Jüterbog in Brandenburg ist eine Fläche von 113 Hektar betroffen. Das sind ungefähr 160 Fußballfelder. Die Feuerwehr kann auf dem mit Munition belasteten Naturschutzgebiet wenig ausrichten. Und auch auf dem Sauchrüsselkopf in den Chiemgauer Alpen brennt es. Der Katastrophenalarm wurde ja ausgerufen, um ein Trinkwasserschutzgebiet effektiver zu schützen. Wer in den letzten Wochen getankt hat, wollte wahrscheinlich am liebsten gar nicht auf die Rechnung schauen. Wie der ADAC mitgeteilt hat, war der April der teuerste Tankmonat aller Zeiten, wenn man die Inflation nicht mit einberechnet. Ein Liter E10 Benzin hat im Schnitt rund 2,11 Euro gekostet, Diesel rund 2,27 Euro. Auf einem Kreuzfahrtschiff im Atlantik ist eine tödliche Krankheit ausgebrochen, laut WHO vermutlich das Hantavirus. Mindestens 3 Menschen starben, ein weiterer Patient liegt auf der Intensivstation in Südafrika. Diana Kramer berichtet.
9: Das Hantavirus wird laut WHO meist durch Kontakt mit den Ausscheidungen von Nagetieren wie Ratten oder Mäusen übertragen, zum Beispiel wenn man kontaminierten Staub einatmet. In seltenen Fällen wird der Erreger auch von Mensch zu Mensch übertragen. Wie und wo genau sich die Passagiere des Kreuzfahrtschiffes infiziert haben könnten, wird noch untersucht.
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10: Sonnenbrille? Ja, aber Regenschirm halt auch, zumindest teilweise. Schön der Reihe nach, noch ist es richtig schön sonnig. Temperaturen um die 20 Grad am Nachmittag in Unterfranken. In Niederbayern werden es bis zu 27 Grad. Das ist ja fast schon hochsommerlich. Dann Richtung späterer Nachmittag gegen Abend gibt's erste kompakte Wolken und dann in einem Streifen von Schwaben bis nach Unterfranken Regenschauer und Gewitter. Der Arabella Bayern-Wettertrend morgen vor allen Dingen im Süden ebenfalls viel Sonne. Auch in Franken kommt sie kurzzeitig raus. Dann allerdings gibt es auch dort wieder Regenschauer, teilweise Gewitter. Am Abend kann es auch am Alpenrand gewittern. Maxiwerte minimal kühler als heute.
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10: Schönen Montagmittag, gleich für euch The Doobie Brothers. Da sind die 70er auf Arabella Bayern mit Long Train Running. Davor Enrique Iglesias Bailamos, Sonne im Radio. Und hier ist Kim Wilde, die 80er, You Came.

Doobie Brothers auf Arabella Bayern am Montagmittag. Stellt euch vor, Frankenderby in der zweiten Fußball-Bundesliga. Alles ist bereit für den Anpfiff und plötzlich übernehmen Bienen das Stadion. Ja, in Fürth ist jetzt am Wochenende ein ganzer Bienenschwarm eingeflogen und hat sich ausgerechnet am Spielfeldrand breit gemacht. Sogar das Mikro unseres Kollegen Stefan Hempel ist kurzerhand, ich sag mal, besetzt worden. Kurzzeitig also eher Summen statt Stimmung auf den Rängen. Die Lösung kam aber dann relativ schnell. Ein Nürnberger Imker ist angerückt und hat die tierischen Gäste einfach wieder eingesammelt. Und nach ein paar Minuten war der Spuk vorbei und das Derby konnte ganz normal starten. Offenbar wollte die Bienenkönigin einfach mal live dabei sein. Nur halt ohne Ticket. Übrigens, ausgegangen ist es unentschieden 1:1. 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Hier ist Chris Rea on the Beach.

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8: Schön, ja, aber nicht mehr ganz so traumhaft wie am Wochenende. Noch gibt's viel Sonne. Die Temperaturen klettern ziemlich schnell auf 20 Grad in Unterfranken, hochsommerliche 27 Grad in Niederbayern. Dann kommt der spätere Nachmittag Richtung Abend und dann kann's vereinzelt schauern oder gewittern. Vor allen Dingen in einem Streifen zwischen Schwaben und Unterfranken. Der Arabella Bayern Wettertrend morgen am Dienstag, vor allen Dingen im Süden sehr sonnig. Sonne gibt's auch in Franken, aber nicht ganz so viel. Da zieht's dann später zu und am Nachmittag kann's schauern und gewittern. Richtung Abend sind Gewitter auch am Alpenrand möglich.
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9: Ich bin Justin Hamm. Mehr als 3 Jahre sind seit dem spektakulären Golddiebstahl aus dem Kelten- und Römermuseum in Manching vergangen. Jetzt suchen Ermittler wieder nach dem verschwundenen Großteil der Beute. Florian Klaus berichtet.
10: Am Morgen haben Kunstfahnder begonnen, das Grundstück des Hauptverdächtigen in Plate in Mecklenburg-Vorpommern zu durchsuchen.

0: suchen. Den Ermittlern zufolge gibt es neue Erkenntnisse, dass der Großteil der Beute auf dem Grundstück professionell versteckt worden ist. Es geht unter anderem um 411 Goldmünzen. Der Schatz war im November 2022 gestohlen worden. Vier Täter wurden zu langjährigen Haftstrafen verurteilt.
1: Viele von uns schimpfen über Politiker, die Regierung ist im Umfragetief und Rechtspopulisten sind im Aufwind. Hält die Demokratie das aus? Eine groß angelegte Befragung der Bertelsmann Stiftung zeigt, ja, das tut sie. 8 von 10 Befragten stehen hinter den Werten der liberalen Demokratie, aber die aktuelle Umsetzung in Deutschland passt vielen nicht. Über ein Drittel ist zum Beispiel unzufrieden mit der Einhaltung von Bürgerrechten. Die Lage in der Straße von Hormuz droht weiter zu eskalieren. Der Iran hat nun einen Raketenangriff auf eine US-Fregatte vermeldet. Zuvor hatte US-Präsident Trump angekündigt, Schiffe aus der Blockade zu befreien, um die Besatzungen versorgen zu können. Der Iran drohte mit Angriffen, wenn sich ausländische Schiffe nähern, und setzte dies nun wohl um. Auf der größtmöglichen Bühne präsentieren die Fußballer des FC Bayern ihr Trikot für die neue Saison. Beim Halbfinalrückspiel in der Champions League gegen Paris am Mittwoch werden die Münchner das neue Heimjersey tragen. Das teilte der Verein nun mit. Das rot-weiße Trikot ist relativ klassisch gehalten mit hell- und dunkelroten Längsstreifen.
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3: Jetzt am Nachmittag ziehen die ersten kompakteren Wolken auf. Am Abend kann es dann von Schwaben bis nach Unterfranken Regenschauer und einzelne Gewitter geben. Die Temperaturen trotzdem wunderbar. 20 Grad in der Rhön, sommerliche 27, vielleicht sogar 28 Grad in Niederbayern. Der Arabella Bayern Wettertrend morgen am Dienstag, vor allen Dingen im Südosten Bayerns. Weiterhin viel, viel Sonne. Ansonsten ziehen ein paar dichtere Wolken durch und im Tagesverlauf steigt dann das Schauer- und Gewitterrisiko an. Vor allen Dingen am Alpenrand kann es am Abend gewittern.
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3: Kaum liegt das lange erste Maiwochenende hinter uns, da kommt direkt schon ganz langsam Himmelfahrt ums Eck. Zeigt sich am Horizont und kaum kommt Himmelfahrt, gibt's auch die entsprechenden Märkte. Besonders schöne gleich für euch. Aber zuerst freuen wir uns auf viel Musik, zum Beispiel auf die Climax Blues Band Couldn't Get It Right, direkt nach Wet Wet Wet und das ist Blondie und Call Me.

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1: Ein Prosit der Gemütlichkeit. Genau so klingt es an ganz vielen Ecken überall bei uns in Bayern. Zum Beispiel auch in Kempten im Allgäu. Ab Freitag, da startet der Himmelfahrtsmarkt auf dem Königsplatz. 10 Tage lang gibt's Party im Festzelt. Die typischen Volksfestschmankerl und natürlich ganz viele Buden und Fahrgeschäfte. Los geht's am Freitag ab 14.30 Uhr. Danach ist jeden Tag von 11 bis 22 Uhr geöffnet. Das Ganze bis zum 17. Mai. Und in Bamberg in Oberfranken, da bleibt ihr garantiert länger hängen, als ihr eigentlich wolltet. Auf dem Maximiliansplatz läuft nämlich seit heute der Frühlingsmarkt. Der läuft jetzt bis zum 16. Mai und zwar täglich mit Lederwaren, Deko, Süßkram, Wein, es gibt Haushaltswaren, Kleidung und sämtlichen Schnick und Schnack. Jeden Tag von 8:30 bis 18.30 Uhr, am Samstag nur bis 16 Uhr. Eintritt zahlt ihr zum Glück keinen. Was sonst noch los ist in der Oberpfalz, in Mittelfranken, in Schwaben, das lest ihr auf arabella-bayern.de oder ihr checkt die kostenlose Arabella Bayern App. Eros Ramazzotti, Solo con te, jetzt für euch hier auf Bayerns Musiksender.

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7: Im Westen und Südwesten, da merken wir es langsam, da ziehen die Wolken langsam etwas dichter zu. Das bleibt nicht ganz ohne Folgen. In Schwaben und Unterfranken kann es dann später, am späteren Nachmittag Richtung Abend, schauern, teilweise sogar gewittern. Im Rest des Freistaats ist und bleibt

0: es recht sonnig und die Temperaturen im völligen Okay-Bereich. 20 Grad in der Rhön, in Niederbayern fast hochsommerlich, 27, 28 Grad. Der Arabella Bayern-Wettertrend morgen ebenfalls im Südosten weiterhin schön sonnig, schön warm. Ansonsten ziehen ein paar höhere Wolken durch und dann kann es ebenfalls wieder etwas schauern und gewittern. Am Abend dann vor allen Dingen auch am Alpenrand.
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7: Ich bin Justin Hamm. Nach der ersten Ankündigung scheinen die USA nun ernst zu machen. 5000 US-Soldaten.

0: sollen aus Deutschland abgezogen werden. Medienberichten zufolge soll es den bayerischen Truppenübungsplatz Grafenwöhr treffen. Demnach wird eine Einheit abgezogen, die im oberpfälzischen Vilseck stationiert ist, die Stryker-Brigade. Experten gehen davon aus, dass die Maßnahme eine Reaktion von US-Präsident Trump auf Aussagen von Kanzler Merz zum Iran-Krieg ist. Zwar trinken Jugendliche in Deutschland insgesamt weniger Alkohol als noch vor ein paar Jahren, aber trotzdem, ungefähr jeder achte Jugendliche hat ein problematisches Trinkverhalten. Das zeigt eine Studie der Stiftung Gesundheitswesen. Besonders betroffen sind Jungen. Problematisch ist das Trinkverhalten zum Beispiel, wenn Alkohol zur Entspannung getrunken wird oder es zu Erinnerungslücken kommt. Bayern hat jetzt ein eigenes Drohnenkompetenz- und Abwehrzentrum. In Erding wurde heute große Eröffnung gefeiert. Neue Herausforderungen erfordern neue Maßnahmen, fasste es Ministerpräsident Söder zusammen. Und er betonte, dass sich Bayern auch von Drohnen nicht einschüchtern lasse. Letzten Herbst gab es mehrere Drohnensichtungen am Münchner Flughafen. Auch an Tag 4 des Tankrabatts spüren Autofahrer nicht wirklich eine Entlastung. Die Preise sind erneut gestiegen. SPD-Fraktionschef Miersch hat sich bei NTV entsprechend unzufrieden gezeigt.
1: Wir haben das Bundeskartellamt ja auch in die Lage versetzt, einzugreifen. Wir haben leider auch erste Gerichtsentscheidungen, die bestimmte Dinge verwehrt haben. Insofern müssen wir das jetzt mit dem Bundeswirtschaftsministerium zusammen auswerten und gegebenenfalls nachschärfen. Denn das kann man sich nicht gefallen lassen.
0: Soweit SPD-Fraktionschef Miersch.
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3: In Sachen Temperaturen haben wir nichts zu meckern. 20 Grad in der Rhön, 27, 28 Grad immer noch aktuell in Niederbayern und Teilen Oberbayerns. Dazu immer noch ziemlich viel Sonne, es sei denn natürlich, ihr lebt im Westen des Freistaats. Da sind die Wolken mittlerweile etwas dichter und vereinzelt kann es regnen, schauern oder gewittern. Jetzt oder dann am Abend in so einem Streifen von Unterfranken bis nach Schwaben. Der Arabella Bayern Wettertrend morgen am Dienstag überwiegend vor allen Dingen im Südosten ebenfalls viel Sonne und nochmal ziemlich heiß. Ansonsten ziehen ein paar kompaktere Wolken durch und vor allen Dingen am Abend kann es am Alpenrand dann gewittern.
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3: Das könnte spannend werden. Es soll neue Züge geben bei uns in Deutschland. Der italienische Anbieter Italo will ab 2028 eigene Hochgeschwindigkeitszüge auf unsere Strecken bringen, auch bei uns in Bayern, und damit dem ICE Konkurrenz machen. Das heißt, die Italiener bringen uns die Pünktlichkeit bei. Das wird spannend. Jetzt erstmal viel Musik. Für den Start in Richtung Nachmittag, Linda Ronstadt, Clouseau, hier ist Phil Collins, Two Hearts.

schönen Montagnachmittag hier auf Arabella Bayern. 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Hier ist Howard Jones und New Song.

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11: Teilweise fühlt sich schon hochsommerlich an heute. Vor allen Dingen in Niederbayern bei 27, 28 Grad und Sonne satt. Aber auch sonst ist es ganz okay. Da liegen die Maxi-Werte meistens so zwischen 20 und 25 Grad. Dazu allerdings langsam aus Richtung Südwesten kompakte Wolken. Und es fängt dann später vielerorts an zu regnen in einem Streifen von Unterfranken bis nach Schwaben. Der Arabella Bayern Wettertrend morgen ebenfalls vor allen Dingen im Südosten schön sonnig, schön.

0: warm. Ansonsten ein paar höhere Wolken, noch bleibt's trocken. Gegen Abend dann, vor allen Dingen am Alpenrand, Schauer und Gewitter möglich.
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aus der Kategorie Sängerinnen, die nebenher auch noch Schauspielern. Das hat Tina Turner damals schon mal vorgemacht. Die hatte 1985 eine Hauptrolle im Actionstreifen Mad Max, jenseits der Donnerkuppel. Und praktischerweise hat sie gleich noch den Titelsong gesungen, We Don't Need Another Hero. Ganz ähnlich Cher. 1990 war sie der Star im Film Mehr Jungfrauen küssen besser. Und gesungen hat sie auch. Und da der Film im Amerika der 60er spielt, hat sie sich den 60er-Klassiker von Betty Everett vorgenommen, The Shoop Shoop Song eben. Gecovert und das Ergebnis einer der erfolgreichsten Filme und einer der erfolgreichsten Songs im Jahr 1990. Arabella Bayern, Bayerns Musiksender, isn't the cause and you might think.

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9: Ich bin Justin Hamm. Die US-

0: Bundesregierung will 5000 Soldatinnen und Soldaten aus Deutschland abziehen. Nach dieser Ankündigung vom Freitag gibt es jetzt Details, wo genau die Soldaten wegfallen sollen. Es trifft wohl Bayern. Florian Klaus berichtet.
1: Tausende Soldaten vom Standort Vilseck in der Oberpfalz werden Deutschland wohl verlassen. Laut Medienberichten betreffen die Abzugspläne die dort stationierte Stryker-Brigade. Schon 2020 war im Gespräch, US-Soldaten aus Vilseck abzuziehen. Der Plan wurde dann aber von Präsident Biden gestrichen. Sein Vorgänger und Nachfolger Trump hatte zuletzt aber wieder angekündigt, Soldaten aus Deutschland abzuziehen, nachdem Bundeskanzler Merz seine Strategie im Irankrieg kritisiert hatte.
0: Viele von uns schimpfen über Politiker, die Regierung ist im Umfragetief. Hält die Demokratie das aus? Eine Befragung der Bertelsmann Stiftung zeigt, ja, das tut sie. 8 von 10 Befragten stehen hinter den Werten der liberalen Demokratie, aber die aktuelle Umsetzung in Deutschland, die passt vielen nicht. Über ein Drittel ist zum Beispiel unzufrieden mit der Einhaltung von Bürgerrechten. Wenn am Hotelpool die Sonnenliegen blockiert sind, können Urlauber Geld vom Reiseanbieter zurückverlangen. Ein Gericht in Hannover hat nun so entschieden. Der Fall? Ein Mann hatte sich bei seiner Reise auf der Insel Kos vergeblich an das Hotelpersonal und die Reiseleitung gewandt, weil die Liegen jeden Tag schon morgens mit Handtüchern blockiert wurden. Das Gericht sah darin Reisemängel. Der Mann darf 15% des Reisepreises geltend machen. Auf dem Saurüsselkopf in den Chiemgauer Alpen brennt es weiter. Das Landratsamt Traunstein hat jetzt den Katastrophenfall ausgerufen. Das bedeutet, dass die Einsatzkräfte, Fachstellen und Behörden zentral koordiniert werden. Es geht dabei vor allem um das Trinkwasserschutzgebiet des Ruhpoldinger Ortsteils Laubau. Aktuell sind mehrere Löschhubschrauber im Einsatz.
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3: Jetzt am Nachmittag ziehen die ersten kompakteren Wolken auf. Am Abend kann es dann von Schwaben bis nach Unterfranken Regenschauer und einzelne Gewitter geben. Die Temperaturen trotzdem wunderbar. 20 Grad in der Rhön, sommerliche 27, vielleicht sogar 28 Grad in Niederbayern. Der Arabella Bayern-Wetter trennt morgen am Dienstag vor allen Dingen im Südosten Bayerns weiterhin viel Sonne. Ansonsten ziehen ein paar dichtere Wolken durch und im Tagesverlauf steigt dann das Schauer- und Gewitterrisiko an. Vor allen Dingen am Alpenrand kann es am Abend gewittern.
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3: Hände hoch, wer noch günstig ein neues Radl sucht. Zumindest in Oberfranken. Gleich um 16:30 geht in Kulmbach eine Radlversteigerung des Fundbüros los. Rund 30 herrenlose Fahrräder kommen beim Parkhaus Basteigasse. Da hat das Fundbüro ein Lager unter den Hammer. Falls ihr hingeht, drücke ich euch die Daumen, dass ihr ein Schnäppchen macht. Und falls ihr nicht hingeht, dreht ihr jetzt das Radio laut. Für Michael Jackson und Thriller hier auf Arabella Bayern.

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1: Musik hier, viele quatschende Menschen da, irgendwo was Gutes essen und am Ende bleiben wir alle länger als eigentlich geplant. Das dürfte ab übermorgen in Fürth in Mittelfranken genau so laufen. Da startet nämlich der bunte Markt und zwar in der Dr. Konrad-Adenauer-Anlage. In der geschmückten Parkanlage gibt's bis zum 17. Mai dann täglich ein neues Programm. Daneben Biergärten, außerdem Live-Musik, es gibt einen Kindertag, Poetry Slam, außerdem Frühshoppen oder eine Kopfhörerparty. Musik auf die Ohren, alle tanzen. Wunderbar. In der Regel immer von 10 bis 22 Uhr. Und es glitzert, funkelt und schimmert in Aschaffenburg in Unterfranken bei der Mineralienbörse. Am Samstag und Sonntag gibt's da ganz viele spannende Mineralien zu entdecken für Sammler und Schmuckfans. Und neben verschiedensten Steinen und Fundstücken wartet unter anderem, na klar, Schmuck, Literatur, eine wunderbare Deko und ganz viel Fachsimpelei auf euch. Geöffnet in der Linde MH Arena ist am Samstag von 11 bis 17 Uhr, am Sonntag schon ab 10. 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
6: Im Westen und Südwesten, da merken wir es langsam, da ziehen die Wolken langsam etwas dichter zu. Das bleibt nicht ganz ohne Folgen. In Schwaben und Unterfranken kann es dann später, am späteren Nachmittag Richtung Abend, schauern, teilweise sogar gewittern. Im Rest des Freistaats ist und bleibt es recht sonnig und die Temperaturen im völligen Okay-Bereich. 20 Grad in der Rhön. In Niederbayern fast hochsommerlich, 27, 28 Grad. Der Arabella Bayern Wettertrend morgen ebenfalls im Südosten weiterhin schön sonnig, schön warm. Ansonsten ziehen ein paar höhere Wolken durch und dann kann es ebenfalls wieder etwas schauern und gewittern. Am Abend dann vor allen Dingen auch am Alpenrand.

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Zahl, die nicht wahnsinnig viel bringt. 16,7% nämlich Tankrabatt hat die Bundesregierung zum 1. Mai beschlossen. So, und wie viel kommt da an den Zapfsäulen an? Nicht sehr viel, sagt der ADAC. Seit gestern, im Gegenteil, steigt der Durchschnittspreis pro Liter wieder. Die Rohölkonzerne geben aktuell nämlich weder die 17 Cent weiter, noch die gesunkenen Rohölpreise am Weltmarkt. Das alles geht also in eine völlig falsche Richtung. Die Ölkonzerne werden reicher und wir dann eben nicht. Schweinerei, wenn ihr mich fragt. Arabella Bayern, Bayerns Musiksender, hier sind Cool in the Gang und Celebration.

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11: Ich bin Justin Hamm. In Leipzig ist ein Auto in mehrere Menschen gefahren. Nach Angaben der Polizei gibt es mehrere Verletzte. Weitere Einzelheiten zu den genauen Umständen und der Art der Verletzungen konnte die Polizei noch nicht sagen. Die Beamten sprechen von einer dynamischen Lage. Der Ort des Geschehens liegt mitten in der Innenstadt. Berichte von Augenzeugen über Todesopfer hat die Polizei dementiert. Letzten Herbst sorgten Drohnen auch in Bayern für viel Ärger und Unruhe. Jetzt ist in Erding in der Nähe des Münchner Flughafens ein Drohnenabwehrzentrum eröffnet worden. Janina Singer berichtet.
12: Neue Herausforderungen erfordern neue Maßnahmen, so Ministerpräsident Söder bei der Eröffnung. Seit den Sichtungen letztes Jahr ist es zwar ruhiger um das Drohnenthema geworden, aber auch, weil die Behörden keine Details mehr veröffentlichen. Das neue Drohnenzentrum soll neben der Überwachung auch an der Planung von Großveranstaltungen wie dem Oktoberfest beteiligt sein und sich um Fortbildung kümmern.
11: Im Internet werden trotz EU-Verboten weiterhin viele gefährliche Produkte verkauft. Die Verbraucherzentrale präsentiert

0: präsentiert nun Zahlen. Allein im vergangenen November haben die 5 größten Plattformen in Deutschland knapp 70 Millionen Angebote gelöscht. Diese hätten aber nie online gehen dürfen. Gefunden wurde zum Beispiel ein mit Blei verseuchtes Kuscheltier oder ein Rasierer mit Stromschlaggefahr. Die Verbraucherschützer fordern, die EU-Regeln zu verschärfen. Auf der größtmöglichen Bühne präsentieren die Fußballer des FC Bayern ihr Trikot für die neue Saison. Beim Halbfinalrückspiel in der Champions League gegen Paris am Mittwoch werden die Münchner das neue Heimjersey tragen. Das teilte der Verein nun mit. Das rot-weiße Trikot ist relativ klassisch gehalten mit hell- und dunkelroten Längsstreifen.
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2: Jetzt am Abend vor allen Dingen in Unterfranken und in Schwaben das ein oder andere Gewitter. Teilweise schauert's auch nur in Anführungszeichen. Ansonsten immer noch viel Sonne, paar Wolken zur Deko und tolle Temperaturen. In Niederbayern ist es mit Abstand am wärmsten. Der Arabella Bayern Wettertrend morgen Sonne und Wolken im Wechsel. Temperaturen dann so um die 25 Grad in der Spitze. Bleibt also angenehm warm. Erst am späten Nachmittag und am Abend aus Richtung Südwesten. Erneut Regenschauer oder Gewitter.
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2: Euch einen schönen guten Abend. Warum gestandene Frauen und Männer heute so nervös waren wie Erstklässler? Darüber reden wir nach Elton John, nach Britney Spears und Daryl Hall und John Oates, Maneater.

Urknall Rock, Elton John hier auf Arabella Bayern, Bayerns Musiksender. Viele von uns erinnern sich natürlich noch an den ersten Schultag, an den ersten Job. Alles ganz neu, alles ganz, ganz spannend. Vielen neu gewählten Bürgermeisterinnen und Bürgermeistern bei uns in Bayern geht's ganz ähnlich. Auch da alles neu, alles spannend. Heute ist der erste Arbeitstag. 72 erste Bürgermeister starten ganz offiziell und auch 29 neue Landrätinnen und Landräte übernehmen ihre Posten. In Bayreuth zum Beispiel ist Neu-OB Andreas Zippel am Start. In Bamberg Sebastian Martins Niedermeyer. Rosenheim, Schweinfurt, Augsburg, Regensburg. Überall sind neue Stadtoberhäupter am Start. Plus natürlich diverse neue Landräte. Wünschen wir allen also einen guten Start wie damals, als wir alle irgendwann mal einen neuen Job angefangen haben. Also Daumen drücken, kriegt ihr schon hin. Here's Berlin, Take My Breath Away auf Arabella Bayern.

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3: Jetzt am Abend vor allen Dingen in Unterfranken und in Schwaben das ein oder andere Gewitter. Teilweise schauert's auch nur in Anführungszeichen. Ansonsten immer noch viel Sonne, paar Wolken zur Deko und tolle Temperaturen. In Niederbayern ist es mit Abstand am wärmsten. Der Arabella Bayern Wettertrend morgen Sonne und Wolken im Wechsel. Temperaturen dann so um die 25 Grad in der Spitze. Bleibt also angenehm warm. Erst am späten Nachmittag und am Abend aus Richtung Südwesten erneut Regenschauer oder Gewitter.
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Keller Bayern, Bayerns Musiksender. Ja, wir sind knapp 80 oder um einiges drüber, aber ja, wir haben immer noch Bock. Und zwar sehr. Das ungefähr ist die Aussage der Rolling Stones. Die haben jetzt ihr 25. Studioalbum angekündigt. Wann es genau erscheint, ist noch nicht raus. Wie es heißt, hingegen schon. Foreign Tongues, also so ungefähr

zusammengesetzt aus den Gesichtern der Bandmitglieder. Das wird ein spannendes Ding. Ich freue mich da sehr drauf. Und hier sind die Stones für euch auf Arabella Bayern mit einem Klassiker, Harlem Shuffle.

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6: Ich bin Stefan Schütz. In der Leipziger Innenstadt ist ein Auto in mehrere Menschen gefahren. Nach Angaben der Polizei gibt es mehrere Verletzte. Sie selbst dementierte Meldungen über Tote. Die Stadt spricht dagegen von 2 Getöteten. Der Fahrer des schwer beschädigten Autos ist festgenommen worden. Von ihm gehe keine Gefahr mehr aus, so ein Polizeisprecher. Die Geschäfte in der Fußgängerzone wurden sofort geschlossen. Im Hinblick auf einen möglichen Einsatz in der Straße von Hormuz im Iran ist das Minenjagdboot Fulda der Marine in Richtung Mittelmeer unterwegs. Start war in Kiel, an Bord sind gut 40 Soldatinnen und Soldaten sowie Minentaucher. Kanzler Merz hatte eine deutsche Beteiligung an einem Militäreinsatz zur Sicherung der Schifffahrt in der wichtigen Handelsroute angeboten. Voraussetzung ist ein Ende der Kampfhandlungen zwischen dem Iran und den USA. Künftig soll die Bevölkerung in Krisenfällen nicht nur mit den klassischen Reserven wie Getreide versorgt werden. Es soll auch mehr sofort verfügbare Lebensmittel geben, sagte Landwirtschaftsminister Rainer den Funke-Medien. Thomas Brockt berichtet.
7: Ravioli und Linseneintopf aus der Dose und das zur Not auch kalt. So ließen sich Versorgungsengpässe überbrücken, sagte eine Sprecherin des Ministeriums. Das betrifft nicht nur militärische Krisen, sondern auch andere Katastrophen, wie etwa den tagelangen Stromausfall in Berlin. Denn nur aus Reis oder Linsen ließe sich keine Mahlzeit zubereiten.
6: Über 3 Jahre nach dem Raub in einem Manchinger Museum suchen die Ermittler wieder nach dem verschwundenen Goldschatz. Sie vermuten, dass er auf dem Grundstück des Hauptverdächtigen in Mecklenburg-Vorpommern versteckt ist. 4 Täter wurden zu langjährigen Haftstrafen verurteilt, aber bis auf ein paar Münzen ist der Schatz bis heute verschwunden.

0: verschwunden. Jetzt hoffen die Ermittler, ihn bei der Durchsuchung in Plate zu finden.
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0: Es sind örtlich kräftige Schauer und Gewitter unterwegs. Im Laufe der Nacht ist es unterschiedlich, im Süden später nur leicht bewölkt. Die Schauer ziehen sich nach Franken zurück und lassen dann nach. Die Temperaturen sinken auf 13 bis 7 Grad. Morgen scheint vorübergehend die Sonne. Am Nachmittag breiten sich von Südwesten her erneut Schauer und Gewitter aus. Die Höchstwerte erreichen 19 bis 26 Grad.
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2: Rein in diesen Abend mit Uli Florl und Bob Marley in the Wailers.

Bryan Adams, straight from the heart of Arabella Bayern. Das ist Bayerns Musiksender. Heute am ersten Montag im Mai. Und nach so einem langen Wochenende, da fühlt sich ja dieser Start in die neue Woche bei vielen wahrscheinlich so ein kleines bisschen nach, och nö, Montag an. Aber zum Glück gibt's ja bei uns im Mai so einiges, woran wir uns klammern und drauf freuen dürfen. Die nächsten Feiertage nämlich sind gar nicht so weit. Der Mai meint es da gut mit uns. Kaum haben wir nach diesem freien Wochenende wieder halbwegs den Wecker auf Stand gebracht, stehen die nächsten vor der Tür. Kommende Woche, am 14. Mai, ist Christi Himmelfahrt, Vatertag, und dann am 25. Mai direkt schon wieder Pfingsten. Und auch da gibt's jeweils kurze Wochen. Mit anderen Worten, das motiviert doch, oder? Euch einen schönen guten Abend hier auf Arabella Bayern mit Mai Goldfield und Maggie Reilly, Moonlight Shadow.

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1: Es sind örtlich kräftige Schauer und Gewitter unterwegs. Im Laufe der Nacht ist es unterschiedlich, im Süden später nur leicht bewölkt. Die Schauer ziehen sich nach Franken zurück und lassen dann nach. Die Temperaturen sinken auf 13 bis 7 Grad. Morgen scheint vorübergehend die Sonne. Am Nachmittag breiten sich von Südwesten her erneut Schauer und Gewitter aus. Die Höchstwerte erreichen 19 bis 26 Grad.
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Touren, die Forever Live and Die hier auf Arabella Bayern, Bayerns Musiksender am Montagabend. Ihm gelingt einfach alles. Lionel Richie ist mit den Commodores enorm erfolgreich und später setzt er als Solokünstler sogar noch einen drauf. Und das geht eine ganze Weile gut. Niederlagen kennt er nicht, bis die Erfolgsmaschine Lionel Richie Anfang der 90er Jahre plötzlich unrund läuft. Er kann nicht mehr richtig singen, muss sich am Ende an den Stimmbändern operieren lassen. Naja, und wie das so ist, wenn einmal der Wurm drin ist, dann bleibt er meist auch erstmal drin. Zu der beruflichen Zwangspause kommt damals auch noch das Aus seiner Ehe. Aber Lionel Richie kämpft sich zurück. Seine Single My Destiny wird zu seiner ganz persönlichen Schicksalshymne. Der Song stammt von seinem 92er Album Back to Front. Das Album wird erfolgreich, die Single auch. Und plötzlich ist der Mann mit der Samtstimme wieder da. Und zwar fast so, als sei nie was gewesen. 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
1: Ich bin Stefan Schütz. Es gibt weitere Einzelheiten zu einer angenommenen Amokfahrt durch die Leipziger Innenstadt. Wie eine Polizeisprecherin sagte, hat ein Mann mit einem Auto zwei Menschen getötet. Außerdem gäbe es zahlreiche Verletzte, darunter drei Schwerverletzte. Bei dem festgenommenen Tatverdächtigen handelt es sich um einen 33-jährigen Deutschen. Es ist ein Amoktäter, sagte Sachsens Innenminister Schuster. Die Gemeinde Vilseck in der Oberpfalz hat etwas mehr als 6000 Einwohner und tausende US-Soldaten sind dort mit ihren Familien stationiert. Die USA wollen nun wohl 5000 dieser Soldatinnen und Soldaten aus Deutschland abziehen. Laut Medienberichten ist die Striker-Brigade in Vilseck betroffen. Ein Großteil der lokalen Wirtschaft hängt stark von den Soldaten und ihren Familien ab. Er soll das Unternehmen Hipp erpresst haben, indem er Gläschen mit Babynahrung vergiftet hat, aber der Verdächtige bestreitet alle Vorwürfe. Vom Anwalt heißt es, der Mann arbeitete früher selbst bei Hipp in Österreich, sei aber in Gutem gegangen. Bislang sind 5 Babykostgläschen mit Rattengift aufgetaucht in Österreich, der Slowakei und Tschechien. Nach einem 6. wird noch gesucht. Das deutsche Sortiment war nicht betroffen. Zu viel Desinformationen, zu viel Hate Speech. In einer gemeinsamen Aktion wollen sich SPD, Grüne und Linke von der Plattform X von Tesla-Gründer Elon Musk verabschieden. Darüber berichtet Claudia Wächter.
2: Politische Debatten, die leben vom Austausch, sagen die drei Parteien und finden, bei X sei das nicht mehr möglich. Seitdem Musk die Plattform übernommen hat, haben sich bereits viele verabschiedet, auch Promis und Unternehmer. Sie haben die Nase voll von Fake News, Hass und Hetze. Nun also auch Grüne, Linke und SPD. Zumindest die Parteien sagen Tschüss. Einzelne Mitglieder, die können selbst entscheiden.
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1: Es sind örtlich kräftige Schauer und Gewitter unterwegs. Im Laufe der Nacht ist es unterschiedlich, im Süden später nur leicht bewölkt. Die Schauer ziehen sich nach Franken zurück und lassen dann nach. Die Temperaturen sinken auf 13 bis 7 Grad. Morgen scheint vorübergehend die Sonne. Am Nachmittag breiten sich von Südwesten her erneut Schauer und Gewitter aus. Die Höchstwerte erreichen 19 bis 26 Grad.
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3: Stress raus, Entspannung rein. Schönen guten Abend hier bei uns auf Arabella Bayern. Freuen wir uns auf Talk Talk, Such a Shame. Gleich davor Madonna, Take a Bow. Und hier sind Bon Jovi und Living on a Prayer.

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1: Es sind örtlich kräftige Schauer und Gewitter unterwegs. Im Laufe der Nacht ist es unterschiedlich, im Süden später nur leicht bewölkt. Die Schauer ziehen sich nach Franken zurück und lassen dann nach. Die Temperaturen sinken auf 13 bis 7 Grad. Morgen scheint vorübergehend die Sonne. Am Nachmittag breiten sich von Südwesten her erneut Schauer und Gewitter aus. Die Höchstwerte erreichen 19 bis 26 Grad.
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Fantastischer Stoff für großartige Balladen. Schon zu Schulzeiten durchlebt ein gewisser Eric Martin heftige Gefühlswallungen. Später ist dieser Eric Martin Sänger der Rockband Mr. Big. Und in der Highschool, da gibt es ein Mädchen, in das er verliebt ist, das ihm aber einen Tipp für die Schule gibt und fürs Leben an sich, aber mehr halt eben auch nicht. 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
1: Ich bin Moritz Einzel. Nach der Todesfahrt in der Leipziger Innenstadt geht die sächsische Staatsregierung von einem Einzeltäter aus. Innenminister Schuster hat von einem Amoktäter gesprochen. Es handle sich um einen 33-jährigen Deutschen, der nach der Tat festgenommen wurde. Der Täter war mit hoher Geschwindigkeit in eine Fußgängerzone in Leipzig gefahren und hatte mit seinem Wagen mehrere Personen erfasst. Zwei Menschen wurden getötet, mehrere weitere zum Teil schwer verletzt. Die Situation im Nahen Osten spitzt sich wieder zu. Erstmals seit Wochen hat der Iran wieder die Vereinigten Arabischen Emirate angegriffen. Diese wollen sich wehren und bekommen dabei Unterstützung. Der Bericht von Amira Rajab.
2: Die Emirate behalten sich das volle und legitime Recht vor, auf die Angriffe im Einklang mit dem Völkerrecht zu reagieren, teilte das Außenministerium mit. Sie machten den Iran voll verantwortlich für die Angriffe und deren Folgen. Unterdessen spitzt sich die Lage rund um die Straße von Hormuz kontinuierlich weiter zu. Auch US-Präsident Donald Trump sprach erneut Drohungen gegen den Iran aus. Im Fall von iranischen Angriffen auf US-Schiffe in der Meerenge werde der Iran von der Erde gefegt, so Trump.
1: Russland hat für den 8. und 9. Mai eine Waffenruhe im Krieg gegen die Ukraine angekündigt. Damit folge die Armee einer Anordnung von Präsident Putin, teilte das Verteidigungsministerium in Moskau mit. Grund sind die Feierlichkeiten zum Tag des Sieges über Nazi-Deutschland. Die Ukraine kündigte ebenfalls eine Waffenruhe an, beginnend in der Nacht von Dienstag auf Mittwoch. Der Grünen-Politiker Dominik Krause ist jetzt auch ganz offiziell Oberbürgermeister von München. Er hat heute seinen ersten Arbeitstag im Amt gehabt. Eine direkte Amtsübergabe von seinem Vorgänger Dieter Reiter gab es bislang nicht. Reiter hatte sich nach seiner Wahlniederlage im März krank gemeldet. Deswegen führte Krause bereits die Amtsgeschäfte. Reiter will aber bei Krauses Amtseinführung am 11. Mai dabei sein.
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1: Es gibt örtlich kräftige Schauer und Gewitter, die ziehen sich im Laufe der Nacht nach Franken zurück und lassen nach. Im Süden ist es später nur leicht bewölkt. Die Temperaturen sinken auf 7 bis 13 Grad. Morgen scheint vorübergehend die Sonne. Am Nachmittag breiten sich von Südwesten her erneut Schauer und Gewitter aus. Die Höchstwerte erreichen 19 bis 26 Grad.
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3: Willkommen in der letzten Stunde des Montags. Ich bin Simon Egersberger, Servus. Und heute steckt so ein bisschen Geschichte, Fußballgeschichte im Datum. Am 4. Mai 1900 ist der Club gegründet worden. Der erste FC Nürnberg. Also ein echtes Traditionsdatum für alle, die Fußball nicht nur schauen, sondern auch fühlen. Ich wünsche euch einen schönen Abend.

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1: Es gibt örtlich kräftige Schauer und Gewitter. Die ziehen sich im Laufe der Nacht nach Franken zurück und lassen nach. Im Süden ist es später nur leicht bewölkt. Die Temperaturen sinken auf 7 bis 13 Grad. Morgen scheint vorübergehend die Sonne. Am Nachmittag breiten sich von Südwesten her erneut Schauer und Gewitter aus. Die Höchstwerte erreichen 19 bis 26 Grad.
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1: Ich bin Moritz Einzel. In Leipzig ist am Nachmittag ein Mann mit einem Auto in eine Menschenmenge gerast. Mindestens 2 Menschen wurden dabei getötet und viele weitere verletzt. Sachsens Innenminister Schuster.
2: Wir haben es mit hoher Wahrscheinlichkeit zum Stand jetzt mit einem Einzeltäter zu tun. Und es ist ein Amoktäter. Wir gehen also davon aus, dass Leipzig absolut sicher ist. Man sich auch sicher in der Fußgängerzone wieder bewegen kann. Der Täter ist 33-jähriger deutscher Staatsangehöriger.
1: Sachsens Ministerpräsident Kretschmer zeigte sich erschüttert. Bei einem Bürgerdialog sprach er davon, der Täter sei psychisch auffällig gewesen, schreibt die Leipziger Volkszeitung. Bundesverteidigungsminister Pistorius hat auf den geplanten US-Truppenabzug aus Deutschland gelassen reagiert. Im ZDF sagte der SPD-Politiker,
3: es hat immer Rotation in der Menge gegeben bei den amerikanischen Soldaten, die in Europa stationiert waren, mal mehr, mal weniger. 5.000 reduzieren nicht wirklich die Abschreckungsfähigkeit.
1: Medienberichten zufolge sollen rund 5.000 US-Soldaten den amerikanischen Stützpunkt in Vilseck verlassen. Das trifft die Stadt in der Oberpfalz hart. Ein Großteil der lokalen Wirtschaft hängt stark von den Soldaten und ihren Familien ab. Russland hat im Ukraine-Krieg eine 2-tägige Waffenruhe angekündigt. Hintergrund ist der Tag des Sieges im Zweiten Weltkrieg, der am 9. Mai gefeiert wird. Auch die Ukraine kündigte eine Waffenruhe an. Laut Präsident Zelensky soll sie in der Nacht von Dienstag auf Mittwoch beginnen. Friedhofsmitarbeiter in Nürnberg haben ein neues Grab ausgehoben und dabei eine Fliegerbombe entdeckt. Der Kampfmittelräumdienst entschärfte die Bombe am Abend. Dafür mussten umliegende Gebäude evakuiert werden. Etwa 300 Menschen waren betroffen. Bereits am Nachmittag geplante Beerdigungen konnten nach Angaben der Stadt Nürnberg noch stattfinden.
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1: Es ist unterschiedlich, im Süden später nur leicht bewölkt. Die Schauer ziehen sich nach Franken zurück und lassen nach. Die Temperaturen sinken auf 13 bis 7 Grad. Tagsüber scheint vorübergehend die Sonne. Am Nachmittag breiten sich von Südwesten her erneut Schauer und Gewitter aus. Die Höchstwerte erreichen von Nordwest nach Südost 19 bis 26 Grad. Am Mittwoch und Donnerstag bleibt es wechselhaft mit Schauern und Gewittern.
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4: Willkommen im Dienstag. Servus, ich bin Simon Jägersberger und heute ist internationaler Hebammentag. Ein Beruf, der unglaublich wichtig ist und viel zu oft ganz still im Hintergrund läuft. Vielleicht sogar gerade jetzt. Also ein großes Dankeschön an alle Hebammen, die mit Ruhe, Kraft und Herz so viele Familien begleiten. Kommt gut in den neuen Tag mit Arabella.

Servus, ihr hört Arabella. Und wenn ihr um diese Uhrzeit jetzt noch wach seid, dann ist das hier vielleicht genau die richtige kleine Entdeckung für die Nacht. Die NASA hat gerade ein Online-Tool am Start, das aus eurem Namen ein kleines Kunstwerk baut. Und zwar nicht irgendeins, sondern aus echten Satellitenbildern. Bei Your Name in Landsat könnt ihr euren Namen oder auch jedes andere Wort eingeben und die Buchstaben setzen sich dann aus Landschaften zusammen, die von oben tatsächlich aussehen wie Schriftzeichen. Also mal ist es ein Fluss, mal eine Küste, mal Wüste oder Gebirge. Alles echte Aufnahmen aus dem Landsat-Programm, mit dem die Erde seit vielen Jahren aus dem All beobachtet wird. Das sieht nicht nur ziemlich stark aus, sondern zeigt auch noch, wo auf der Welt die einzelnen Motive fotografiert worden sind. Also, falls ihr jetzt zwischen Mitternacht und Morgengrauen noch so ein bisschen durchs Netz stöbert, sucht eure Namen mal aus der Perspektive des Weltalls. Hat ja auch nicht jeder.

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1: Es ist unterschiedlich, im Süden später nur leicht bewölkt. Die Schauer ziehen sich nach Franken zurück und lassen nach. Die Temperaturen sinken auf 13 bis 7 Grad. Tagsüber scheint vorübergehend die Sonne. Am Nachmittag breiten sich von Südwesten her erneut Schauer und Gewitter aus. Die Höchstwerte erreichen von Nordwest nach Südost 19 bis 26 Grad. Am Mittwoch und Donnerstag bleibt es wechselhaft mit Schauern und Gewittern.
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Don Johnson auf Arabella Bayern aus den 80ern und hier die 90er. So Hard von den Pet Shop Boys. Es geht um eine ziemlich bittere Geschichte über eine Beziehung, in der beide Seiten nicht ganz ehrlich sind. Wir sind die Pet Shop Boys. So Hard.

0: wieder.
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2: Ich bin Moritz Einzel. In Leipzig ist am Nachmittag ein Mann mit einem Auto in eine Menschenmenge gerast. Mindestens 2 Menschen wurden dabei getötet und viele weitere verletzt. Sachsens Innenminister Schuster.
3: Wir haben es mit hoher Wahrscheinlichkeit zum Stand jetzt mit einem Einzeltäter zu tun. Und es ist ein Amoktäter. Wir gehen also davon aus, dass Leipzig absolut sicher ist. Man sich auch

0: sicher in der Fußgängerzone wieder bewegen kann. Der Täter ist 33-jähriger deutscher Staatsangehöriger.
1: Sachsens Ministerpräsident Kretschmer zeigte sich erschüttert. Bei einem Bürgerdialog sprach er davon, der Täter sei psychisch auffällig gewesen, schreibt die Leipziger Volkszeitung. Bundesverteidigungsminister Pistorius hat auf den geplanten US-Truppenabzug aus Deutschland gelassen reagiert. Im ZDF sagte der SPD-Politiker:
2: Es hat immer Rotation in der Menge gegeben bei den amerikanischen Soldaten, die in Europa stationiert waren, mal mehr, mal weniger. 5000 reduzieren nicht wirklich die Abschreckungsfähigkeit.
1: Medienberichten zufolge sollen rund 5000 US-Soldaten den amerikanischen Stützpunkt in Vilseck verlassen. Das trifft die Stadt in der Oberpfalz hart. Ein Großteil der lokalen Wirtschaft hängt stark von den Soldaten und ihren Familien ab. Russland hat im Ukraine-Krieg eine zweitägige Waffenruhe angekündigt. Hintergrund ist der Tag des Sieges im Zweiten Weltkrieg, der am 9. Mai gefeiert wird. Auch die Ukraine kündigte eine Waffenruhe an. Laut Präsident Selenskyj soll sie in der Nacht von Dienstag auf Mittwoch beginnen. Friedhofsmitarbeiter in Nürnberg haben ein neues Grab ausgehoben und dabei eine Fliegerbombe entdeckt. Der Kampfmittelräumdienst entschärfte die Bombe am Abend. Dafür mussten umliegende Gebäude evakuiert werden. Etwa 300 Menschen waren betroffen. Bereits am Nachmittag geplante Beerdigungen konnten nach Angaben der Stadt Nürnberg noch stattfinden.
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1: Es ist unterschiedlich, im Süden später nur leicht bewölkt. Die Schauer ziehen sich nach Franken zurück und lassen nach. Die Temperaturen sinken auf 13 bis 7 Grad. Tagsüber scheint vorübergehend die Sonne. Am Nachmittag breiten sich von Südwesten her erneut Schauer und Gewitter aus. Die Höchstwerte erreichen von Nordwest nach Südost 19 bis 26 Grad. Am Mittwoch und Donnerstag bleibt es wechselhaft mit Schauern und Gewittern.
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4: Servus, ich bin Simon Igersberger. Es ist kurz nach 1 Uhr und heute ist ein schöner Feiertag für alles, was knuspert, duftet und mit Butter sowieso noch besser wird. Heute ist Tag des deutschen Brotes. Deutschland und sein Brot, das ist eben auch eine ziemlich große Liebesgeschichte. Lasst es euch schmecken, falls ihr jetzt noch ein bisschen Hunger habt.

Schönen Dienstag mit Arabella. Vielleicht seid ihr in der Arbeit oder klickt euch einfach so noch ein bisschen durch die Nacht. Und mit KI haben ja die meisten von euch wahrscheinlich schon irgendwie was zu tun gehabt. Das ist kein Zukunftsthema mehr, das irgendwo weit weg auf uns wartet. Künstliche Intelligenz sitzt bei vielen schon ganz selbstverständlich mit am Tisch. Privat oder natürlich im Job. Eine neue Studie zeigt, fast 3 von 4 Deutschen nutzen KI zumindest ab und zu und jeder Dritte sogar regelmäßig. Gerade im Arbeitsalltag ist das Thema ja angekommen und offenbar sogar manchmal ganz still und heimlich, nämlich auch dann, wenn der Arbeitgeber es gar nicht ausdrücklich vorgibt.

Man merkt einfach, die Tools werden genutzt, weil sie helfen, Zeit sparen oder Dinge leichter machen. Das eigentliche Problem ist, viele arbeiten längst damit, ohne wirklich zu wissen, wie wir am besten klug und sicher damit umgehen. Und genau da hinken wir wohl noch ein bisschen hinterher, vor allen Dingen auch in vielen Firmen. Heißt, die Technik ist schon losgelaufen, jetzt müssen nur noch Weiterbildung, klare Regeln und ein vernünftiger Umgang nachkommen. Ich persönlich nutze KI auch in der Arbeit schon, privat dagegen bisher eigentlich gar nicht. Wozu auch? Das mache ich lieber noch mit meinem eigenen Kopf. Kommt gut durch die Nacht.

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1: Es ist unterschiedlich, im Süden später nur leicht bewölkt. Die Schauer ziehen sich nach Franken zurück und lassen nach. Die Temperaturen sinken auf 13 bis 7 Grad. Tagsüber scheint vorübergehend die Sonne. Am Nachmittag breiten sich von Südwesten her erneut Schauer und Gewitter aus. Die Höchstwerte erreichen von Nordwest nach Südost 19 bis 26 Grad. Am Mittwoch und Donnerstag bleibt es wechselhaft mit Schauern und Gewittern.

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